0: Bild am Sonntag gefordert, die Regelsätze bis auf das absolute verfassungsrechtliche Minimum zu reduzieren. Alleinstehende erhalten derzeit 563 Euro Bürgergeld im Monat. Ab Anfang Juli gelten für Bürgergeldempfänger schärfere Regeln bis hin zu möglichen Totalsanktionen. Die grundsätzliche Höhe ändert sich dadurch aber nicht. Die bayerische AfD ist chronisch zerstritten, trotzdem ist der amtierende Landeschef Protschka klar im Amt bestätigt worden. Es gab am Ende keinen Gegenkandidaten, weil Protschkas Bundestagskollege Mixel, anders als erst angekündigt, doch nicht angetreten ist. Für den alten und auch neuen Bayern-Chef stimmten nach Angaben des Wahlleiters dann gut 79% der anwesenden Mitglieder.
1: 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Momentan liegen uns keine größeren Störungsmeldungen vor. 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
2: Es gibt kaum Abkühlung, die Tiefstwerte liegen bei 17 Grad. Dazu ist es locker bewölkt. In den Sonntag starten wir mit viel Sonne und wieder Temperaturen von bis zu 34 Grad. Perfekt also für einen Sonntagsausflug zum See. Im Laufe des Nachmittags wird es bewölkter, gegen Abend gehen die Werte auf 17 Grad zurück. Auch die neue Woche wird sommerlich heiß und weitestgehend trocken.
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1: Momentan liegen uns keine größeren Störungsmeldungen vor.
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1: Ich bin Florian Klaus. Er kam, sah und siegte. Dennis Undaff hat die deutsche Fußballnationalmannschaft in die K.O.-Phase der WM geschossen. Gegen die Elfenbeinküste holte das deutsche Team im zweiten Gruppenspiel einen Rückstand auf. 2:1 hieß es in Toronto durch 2 Tore von Undaff. Der Matchwinner bei Magenta TV.
2: Für mich selber war es klar, wenn ich reinkomme, ich werde einen Ball wahrscheinlich bekommen. Den muss ich halt direkt nutzen. Und dass es direkt mit der ersten Aktion geklappt hat, hat, glaube ich, das Momentum gedreht nochmal auf unsere Seite. Und dann, ja, wie gesagt, haben ein paar Mal vielleicht Glück gehabt, dass sie den Ball nicht richtig getroffen haben. Und am Ende das 2:1, ich glaube, hat perfekt gepasst.
1: Im anderen Spiel der Gruppe steht es zwischen Ecuador und Curaçao zur Halbzeit 0:0. Die Menschen in Deutschland sollen länger arbeiten. Das ist einer der Vorschläge, mit dem die Rentenkommission der Bundesregierung die Rente stabilisieren will. Das Rentenalter soll demnach ab 2042 schrittweise weiter steigen. Die frühere Rente mit 63 soll außerdem wegfallen. Noch sind die Vorschläge aber nicht final. Am Montag trifft sich die Kommission nochmal, bevor sie ihre Ergebnisse am Dienstag vorstellt. Die Hitze trifft uns nicht nur in Deutschland, sondern auch unsere Nachbarn in Frankreich. Wegen einer extremen Hitzewelle soll es bei einem landesweiten Musikfest heute darum keinen Alkohol geben. Bei erwarteten maximal 41 Grad befürchtet die französische Regierung zu große Gesundheitsrisiken. Darum sollen die stärker betroffenen Regionen Verbote erlassen, um die Rettungsdienste zu entlasten. Nach dem Güterzugunglück in München in der vergangenen Nacht laufen die Ermittlungen. Der Tote ist nach Angaben der Polizei ein 46-jähriger Rangierbegleiter, der bei der Kollision zweier Züge auf einem dafür vorgesehenen Trittbrett am Zug stand. Auf einer Brücke soll er an einer Weiche auf das Gleis des entgegenkommenden Zugs geleitet worden sein. 2 Waggons stürzten auf die darunterliegende Straße.
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3: Aktuell sind bei uns im Herzen Bayerns keine größeren Störungen gemeldet.
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4: Es gibt kaum Abkühlung, die Tiefstwerte liegen bei 17 Grad. Dazu ist es locker bewölkt. In den Sonntag starten wir mit viel Sonne und wieder Temperaturen von bis zu 34 Grad. Perfekt also für einen Sonntagsausflug zum See. Im Laufe des Nachmittags wird es bewölkter. Gegen Abend gehen die Werte auf 17 Grad zurück. Auch die neue Woche wird sommerlich heiß und weitestgehend trocken.
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Aktuell sind bei uns im Herzen Bayerns keine größeren Störungen gemeldet. 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
1: Ich bin Florian Klaus. Deutschland ist bei der Fußball-WM in Nordamerika sicher in der K.O.-Runde. Das DFB-Team hat gegen die Elfenbeinküste einen Rückstand gedreht und mit 2:1 gewonnen. Justin Hamm aus der Sportredaktion, wie waren die Reaktionen nach dem Spiel?
2: Also dieser Sieg, auch in dieser Art und Weise, hat schon etwas ausgelöst. Die Mannschaft hat Moral bewiesen und das fand auch Nadim Amiri bei Magenta TV.
3: Ich glaube, das hatte Deutschland lange nicht mehr. So ein Zusammenhalt der Mannschaft, dass wir so füreinander auf dem Platz ans Limit gehen, für jeden anderen kämpfen und so Spiele noch drehen. Und wir können alle stolz auf uns sein.
2: Der Bundestrainer war auch zufrieden mit dem Comeback seiner Mannschaft. Diesen Schwung, den gilt es jetzt mitzunehmen.
1: Danke, Justin. 13 Fachleute arbeiten im Auftrag der Bundesregierung an Vorschlägen für eine Rentenreform. Kurz bevor sie ihre Ergebnisse vorstellen, ist schon einiges bekannt geworden. So soll das Rentenalter ab 2042 weiter steigen und die Rente mit 63 wegfallen. Außerdem sollen künftig auch Politiker und Selbstständige in die Rentenkasse einzahlen müssen. Die Kommission kommt morgen nochmal zusammen und geht dann am Dienstag an die Öffentlichkeit. Eine bleibt, einer kommt neu dazu. Die Linke hat ihre neue Doppelspitze gewählt. Die bisherige Quo-Vorsitzende Schwertner ist klar im Amt bestätigt worden. Neu dabei ist der Bundestagsabgeordnete Pantisano. Mit nur gut 53% ohne Gegenkandidaten gab es für ihn aber nur ein schwaches Ergebnis. Sein Vorgänger Van Aken hatte nicht noch einmal kandidiert. Zum Abschied gab er der Linken mit, dass sie Volkspartei werden soll. Mit 20% Ziel bei Wahlen. Stefan Protschka bleibt Chef der bayerischen AfD. Das hat der Parteitag in Passau mit großer Mehrheit entschieden. Sein Konkurrent Mixel ist am Ende gar nicht mehr angetreten. Er wurde als Beisitzer in den Vorstand gewählt. In den letzten Wochen gab es ordentlich Zoff und Machtkämpfe in der Partei, aber jetzt wollen beide Seiten wieder mehr zusammenarbeiten. Vor der Dreiländerhalle haben rund 1000 Leute gegen die AfD protestiert.
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4: Bei uns liegen im Herzen Bayerns momentan keine größeren Störungsmeldungen vor.
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5: Es gibt kaum Abkühlung, die Tiefstwerte liegen bei 17 Grad. Dazu ist es locker bewölkt. In den Sonntag starten wir mit viel Sonne und wieder Temperaturen von bis zu 34 Grad. Perfekt also für einen Sonntagsausflug zum See. Im Laufe des Nachmittags wird es bewölkter. Gegen Abend gehen die Werte auf 17 Grad zurück. Auch die neue Woche wird sommerlich heiß und weitestgehend trocken.

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1: Bei uns liegen im Herzen Bayerns momentan keine größeren Störungsmeldungen vor.
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1: Ich bin Florian Klaus. Guten Morgen. Die deutsche Fußballnationalmannschaft steht vorzeitig im 16. Finale der Weltmeisterschaft. Gegen die Elfenbeinküste feierte das DFB-Team einen 2:1 Last-Minute-Sieg. Justin Hamm berichtet.
2: Viele tausende deutsche Fans in Toronto sahen ein deutsches Team, das sich lange schwer tat. Zwei aberkannte eigene Tore und dann der Treffer für die Elfenbeinküste in der ersten Halbzeit durch Franck Kessier. Erst als nach einer Stunde Stürmer Dennis Undaff eingewechselt wurde, ging es so richtig los. Der Stuttgarter erst mit dem 1:1 und in der Nachspielzeit noch mit dem entscheidenden 2:1 Siegtreffer. Letzter Gruppengegner ist jetzt Ecuador am Donnerstag.
1: Nach einem torlosen Unentschieden zwischen Ecuador und Curaçao ist Deutschland jetzt auch sicher Gruppensieger. Die Lebenserwartung steigt und das Renteneintrittsalter soll es damit auch. Das ist ein Vorschlag der Rentenkommission der Bundesregierung, der bekannt geworden ist. Sie hat aber noch mehr Empfehlungen, so sollen demnach auch Politiker und Selbstständige in die Rentenkasse einzahlen. Am Montag trifft sich die Kommission nochmal, bevor sie ihre Ergebnisse am Dienstag offiziell vorstellt. Wir bleiben grob beim Thema. Mit Sparbuch oder Aktien privat fürs Alter vorsorgen, das macht einer Umfrage zufolge etwa die Hälfte der Menschen in Deutschland. Viele sind davon überzeugt, dass die gesetzliche Rente zu knapp ausfallen wird. Im vergangenen Jahr haben 80% in einer Umfrage angegeben, dass sie sich sicher sind, mit den staatlichen Leistungen ihren Lebensstandard nicht halten zu können. Die bayerische AfD ist chronisch zerstritten, trotzdem ist der amtierende Landeschef Protschka klar im Amt bestätigt worden. Es gab am Ende keinen Gegenkandidaten, weil Protschkas Bundestagskollege Mixel, anders als erst angekündigt, doch nicht angetreten ist. Für den alten und auch neuen Bayern-Chef stimmten nach Angaben des Wahlleiters dann gut 79% der anwesenden Mitglieder.
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3: Im Herzen Bayerns liegen uns momentan keine größeren Störungsmeldungen vor.
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4: Es gibt kaum Abkühlung, die Tiefstwerte liegen bei 17 Grad. Dazu ist es locker bewölkt. In den Sonntag starten wir mit viel Sonne und wieder Temperaturen von bis zu 34 Grad. Perfekt also für einen Sonntagsausflug zum See. Im Laufe des Nachmittags wird es bewölkter. Gegen Abend gehen die Werte auf 17 Grad zurück. Auch die neue Woche wird sommerlich heiß und weitestgehend trocken.

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1: Im Herzen Bayerns liegen uns momentan keine größeren Störungsmeldungen vor.

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1: Ich bin Fabian Schaffer. Guten Morgen. Dennis Undaff hat die deutsche Fußballnationalmannschaft in die K.O.-Phase der WM geschossen. Gegen die Elfenbeinküste holte das deutsche Team im zweiten Gruppenspiel einen Rückstand auf. 2:1 hieß es in Toronto durch 2 Tore von Undaff, der Matchwinner bei Magenta TV.
2: Für mich selber war es klar, wenn ich reinkomme, ich werde einen Ball wahrscheinlich bekommen. Den muss ich halt direkt nutzen. Und dass es direkt mit der ersten Aktion geklappt hat, hat, glaube ich, das Momentum gedreht nochmal auf unsere Seite und dann, ja, wie gesagt, haben ein paar Mal vielleicht Glück gehabt, dass sie den Ball nicht richtig getroffen haben und am Ende das 2:1, ich glaube, hat perfekt gepasst.
1: Und nachdem Ecuador gegen Curaçao nur ein torloses Unentschieden geholt hat, ist Deutschland Gruppensieger. Die schon bekannt gewordenen Vorschläge der Rentenkommission kommen bei der Linken nicht gut an. Die linken Politikerin Vollert hat bei der Rheinischen Post von massiven Kürzungen gesprochen, die vor allem Menschen mit niedrigen Einkommen hart treffen würden. Das Renteneintrittsalter, wie vorgeschlagen, weiter nach hinten zu schieben, sei ein absolutes Unding. Die von der Bundesregierung beauftragte Expertengruppe will ihre Vorschläge am Dienstag vorstellen. Die CSU macht beim Bürgergeld weiter Druck. Parteichef Söder hat in der Bild am Sonntag gefordert, die Regelsätze bis auf das absolute verfassungsrechtliche Minimum zu reduzieren. Alleinstehende erhalten derzeit 563 Euro Bürgergeld im Monat. Ab Anfang Juli gelten für Bürgergeldempfänger schärfere Regeln. Die Höhe ist davon aber nicht betroffen. Für viele Landwirte in Deutschland beginnt bald die Erntezeit. Aktuell machen ihnen aber weiterhin hohe Kosten und gesunkene Preise für viele wichtige Produkte zu schaffen. Bauernpräsident Ruckwied zufolge ist die Preissituation zum Beispiel für alle Getreidearten außer Raps miserabel. Auch die Preise für Schweinefleisch und Milch seien zu niedrig.
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3: Bei uns liegen im Herzen Bayerns momentan keine größeren Störungsmeldungen vor.
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5: Es gibt kaum Abkühlung, die Tiefstwerte liegen bei 17 Grad. Dazu ist es locker bewölkt. In den Sonntag starten wir mit viel Sonne und wieder Temperaturen von bis zu 34 Grad. Perfekt also für einen Sonntagsausflug zum See. Im Laufe des Nachmittags wird es bewölkter, gegen Abend gehen die Werte auf 17 Grad zurück. Auch die neue Woche wird sommerlich heiß und weitestgehend trocken.
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3: Bei uns liegen im Herzen Bayerns momentan keine größeren Störungsmeldungen vor.
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4: Heute am Sonntag haben wir wieder perfektes Sommerwetter. Die Werte klettern auf bis zu 34 Grad. Die Sonne scheint den ganzen Tag über. Gegen Nachmittag und Abend gibt's mehr Wolken. Aber es bleibt angenehm warm. Der Wettertrend. Auch in der neuen Woche ändert es sich kaum. Es bleibt heiß mit Temperaturen über 30 Grad. Morgen sind dabei vereinzelt Gewitter möglich.
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1: Es ist 7 Uhr. 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
3: Ich bin Fabian Schaffer. Guten Morgen. Die deutsche Fußballnationalmannschaft steht vorzeitig im 16. Finale der Weltmeisterschaft. Gegen die Elfenbeinküste feierte das DFB-Team einen 2:1 Last-Minute-Sieg. Justin Hamm berichtet.
4: Viele tausende deutsche Fans in Toronto sahen ein deutsches Team, das sich lange schwer tat. Zwei aberkannte eigene Tore und dann der Treffer für die Elfenbeinküste in der ersten Halbzeit durch Franck Kessié. Erst als nach einer Stunde Stürmer Dennis Undaf eingewechselt wurde, ging es so richtig los. Der Stuttgarter erst mit dem 1:1 und in der Nachspielzeit noch mit dem entscheidenden 2:1 Siegtreffer. Letzter Gruppengegner ist jetzt Ecuador am Donnerstag.
3: Und nach einem torlosen Unentschieden zwischen Ecuador und Curaçao ist Deutschland jetzt auch sicher Gruppensieger. Die Lebenserwartung steigt und das Renteneintrittsalter soll es damit auch. Das ist ein Vorschlag der Rentenkommission der Bundesregierung, der bekannt geworden ist. Sie hat aber noch mehr Empfehlungen. So sollen demnach auch Politiker und Selbstständige in die Rentenkasse einzahlen. Am Montag trifft sich die Kommission nochmal, bevor sie ihre Ergebnisse am Dienstag offiziell vorstellt. Und wir bleiben grob beim Thema: mit Sparbuch oder Aktien privat fürs Alter vorsorgen. Das macht einer Umfrage zufolge etwa die Hälfte der Menschen in Deutschland. Viele sind davon überzeugt, dass die gesetzliche Rente zu knapp ausfallen wird. Im vergangenen Jahr haben 80% in einer Umfrage angegeben, dass sie sich sicher sind, mit den staatlichen Leistungen ihren Lebensstandard nicht halten zu können. In Bayern ist im vergangenen Jahr weniger Elterngeld ausgezahlt worden als zuvor, rund 1,3 Milliarden Euro. Der Grund: in Bayern sind 2025 knapp 3.800 Kinder weniger geboren worden als im Jahr davor. Das geht aus dem Jahresbericht des Zentrums Bayern Familie und Soziales hervor.
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5: Im Herzen Bayerns liegen uns momentan keine größeren Störungsmeldungen vor.
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6: Heute am Sonntag haben wir wieder perfektes Sommerwetter. Die Werte klettern auf bis zu 34 Grad. Die Sonne scheint den ganzen Tag über. Gegen Nachmittag und Abend gibt's mehr Wolken. Aber es bleibt angenehm warm. Der Wettertrend: auch in der neuen Woche ändert es sich kaum. Es bleibt heiß mit Temperaturen über 30 Grad. Morgen sind dabei vereinzelt Gewitter möglich.
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1: Hier ist Bernhard Löhlein.
7: Und das ist eine weitere Ausgabe unseres Kirchenmagazins aus dem Bistum Eichstätt. Heute am 21. Juni. Sommeranfang ist heute, also der längste Tag des Jahres. Zudem beginnen wir heute auch noch den Welttag des Schlafes. Und eine Affenhitze erwartet uns auch noch. Beste Voraussetzungen für eine abwechslungsreiche Sendung. Die starten wir auch gleich mit der Frage: Was hat Fußball mit Religion zu tun? Denn die WM, die läuft ja auch noch. Und hier sind Miles Smith, Stay und danach Duffy und Mercy.
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0: Die Fußball-Weltmeisterschaft läuft, die deutsche Mannschaft mittendrin, das heißt Ausnahmezustand. Da wird gejubelt, gelitten und nicht selten auch gebetet, sogar auf dem Platz. Oft wird er dann angerufen, der ominöse Fußballgott. Aber gibt es den wirklich? Und was hat Fußball eigentlich mit Religion zu tun? Felix Leibrock ist Pfarrer und Autor und er hat sich auf die Suche nach dem Fußballgott gemacht. Matthias Nabers berichtet.
1: Wir alle kennen diese Momente, wenn der Ball in der 93. Minute wie von einem Magneten angezogen in den Winkel fliegt. Für Felix Leibrock sind das Momente, in denen eine höhere Wirklichkeit aufblitzt. Bestes Beispiel, Diego Maradona 1986. Erst das berüchtigte Tor mit der Hand Gottes und nur 4 Minuten später das Dribbling des Jahrhunderts.
2: Er hat 5 robuste englische Grätschen umspielt, er hat 3 Bobbys, den Turm von Big Ben und dann auf den Torwart ausgetrickst und nach einem Spurt von über 60 Metern dann das nächste Tor für die Argentinier geschossen. Also, das war so göttlich, war das nicht schon ein Stück Fußballgott himself, so dass man sagen kann, ja, also er hat dieses Tor nicht mit der Hand Gottes geschossen, aber seine Art zu spielen, die war fußballgottgemäß.
1: Für den Pfarrer ist klar, Fußball ist längst eine eigene Religion. Die Fans pilgern zu Auswärtsspielen, tragen kultische Kleidung wie Schals und Trikots und es gibt Propheten am Spielfeldrand, die das Spiel deuten. Und vor allem gibt es diese bedingungslose Treue.
2: Und wenn ich dann sehe, wie Fans zu Auswärtsspielen fahren, wie sie viel Geld ausgeben, wie sie viel Zeit investieren, alles für den eigenen Verein. Und dann pflegen sie dann diesen, ja, ich sag mal Monotheismus, weil sie sagen, nur der HSV, nur der FCB, nur der TSV. Es gibt nur diesen einen Verein, so wie es in der Kirche nur den einen Gott gibt.
1: Von dieser emotionalen Hingabe, sagt Leibrock, kann die klassische Kirche sogar noch richtig was lernen. Aber was passiert eigentlich, wenn es hart auf hart kommt? Elfmeterschießen. Beide Fanlager beten zum Himmel. Steckt der Fußballgott dann in der Klemme?
2: Ich kann nicht beten, bitte, Gott, schenkt mir eine neue Waschmaschine. Und am nächsten Tag fällt sie vom Himmel. Gott ist kein Wünscheerfüller, jedenfalls nicht so im herkömmlichen Sinn. Was mir viel wichtiger ist, ist die Zusage Gottes, dass er bei mir ist, egal was passiert. Dafür kann ich beten. Sei bei mir, Gott. Auch wenn wir mit 0-7 untergehen, dann hält er sich nicht raus, sondern kommt als tröstender Gott, als ermutigender Gott.
1: Er freut sich mit den Fröhlichen und weint mit den Weinenden. Ein echter Begleiter eben. Bleibt zum Schluss nur noch das große Geheimnis zu lüften, das auch auf dem Buchdeckel steht. Welches Trikot trägt er denn nun, der Fußballgott?
2: Es ist nicht ein Regenbogentrikot. Das wäre mir zu schlicht. Und noch etwas verrate ich. Auf jeden Fall wird das Trikot des Fußballgotts bei der Fußballweltmeisterschaft 2026, also jetzt, oft zu sehen sein. Mehr verrate ich nicht.
1: Ein bisschen Spannung muss ja bleiben. Wer sich selbst auf Spurensuche begeben will, das Buch Welches Trikot trägt der Fußballgott von Felix Leibrock gibt's ab sofort überall, wo es Bücher gibt.

0: Break My Stride, Matthew Wilder, am Sonntagmorgen mit Radio K1. Frauen dürfen nicht zur Schule gehen, nicht arbeiten und vielerorts kaum noch am öffentlichen Leben teilnehmen. Die Lage von Frauen in Afghanistan hat sich seit der Machtübernahme der Taliban dramatisch verschärft. Für ihren mutigen Einsatz gegen diese Unterdrückung ist nun die afghanische Anwältin und Menschenrechtsaktivistin Humaira Rasuli am vergangenen Sonntag in Eichstätt mit dem Shalom-Preis ausgezeichnet worden, einer der höchst dotierten Menschenrechtspreise Europas. Humaira Rasuli kann sich noch gut an die Tage im August 2021 erinnern, als sie Hals über Kopf fliehen musste.
1: As you know, in August when the crisis happened.
2: Als die Taliban kamen, waren unsere Konten eingefroren. Die Mitarbeitenden haben sich irgendwo versteckt und viele mussten irgendwo in andere Länder fliehen. Wir waren überall zerstreut. Ich musste leider meinen Klientinnen sagen, dass ich ihnen nicht helfen kann, weil erstmal keinerlei Unterstützung war.
0: Doch aufgeben kam für die afghanische Anwältin nie in Frage. Heute arbeitet sie aus dem Exil in den USA weiter für Frauen in Afghanistan. Ihre Organisation betreibt Beratungsstellen für traumatisierte Frauen und bietet rechtliche Unterstützung an, denn die Lage im Land ist dramatisch.
1: Women in Afghanistan.
2: Den Frauen in Afghanistan ist es nicht erlaubt, überhaupt das Haus zu verlassen, zum Beispiel alleine in einen Park zu gehen. Sie dürfen auch nicht arbeiten. Schulbildung ist ihnen nicht erlaubt und die Frauen sollen komplett vom öffentlichen Leben ferngehalten werden. Sie leben unter ständiger Angst und Unsicherheit. Sie fühlen sich wie im Gefängnis.
1: They cannot do any kind of entertainment or playing official role.
0: Besonders wütend macht Rasuli, dass die Taliban ihre Politik religiös begründen. Sie widerspricht entschieden. Der Islam schreibe Frauen weder Bildungsverbote noch Ausgrenzung vor. Im Gegenteil, Bildung sei ein Grundrecht und eine religiöse Verpflichtung. Trotz aller Unterdrückung erlebt sie aber auch Widerstand. Und genau dort schöpft sie Hoffnung. Frauen organisieren heimlich Schulen, sie bilden Netzwerke, sie unterstützen sich gegenseitig. Rasuli selbst bietet weiterhin Online-Kurse für Juristinnen und Juristen an, selbst unter den Bedingungen des Taliban-Regimes.
1: Give me hope when I see the courage of these young change maker.
2: Und was mir wirklich Hoffnung gibt, sind eben diese jungen Leute, die den Unterschied machen, nennen das Change Maker, den Unterschied machen. Und ich glaube auch fest daran, dass die Zukunft von Afghanistan sind und dass sie das verändern können.
0: Dieser Widerstand hat seinen Preis. Erst vor wenigen Tagen, berichtet sie, hätten Frauen in Herat gegen neue Einschränkungen protestiert. Dabei seien sogar Menschen erschossen worden. Deshalb richtet die Shalom-Preisträgerin einen klaren Appell an Europa. Die Beziehungen zu den Taliban dürfen nicht normalisiert werden. Menschenrechtsverletzungen müssen international verfolgt werden. Gleichzeitig brauche es mehr Unterstützung für die Organisationen vor Ort. Für Humaira Rasuli selber steht aber fest:
1: For me, I will never give up.
2: Ich werde nie aufgeben, mich für Frauenrechte einzusetzen. Das ist mein Lebenszweck und mein Lebensziel. Ich werde immer weiterkämpfen und mich immer weiter für die Rechte von Frauen einsetzen.
1: Only way of inspiration for life.
0: Ein Satz, der erklärt, warum Humaira Rasuli in diesem Jahr mit dem Shalom-Preis ausgezeichnet wurde. Am vergangenen Sonntag in Eichstätt, einer der höchst dotierten Menschenrechtspreise Europas.
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5: Im Herzen Bayerns liegen uns momentan keine größeren Störungsmeldungen vor.
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6: Heute am Sonntag haben wir wieder perfektes Sommerwetter. Die Werte klettern auf bis zu 34 Grad. Die Sonne scheint den ganzen Tag über. Gegen Nachmittag und Abend gibt's mehr Wolken. Aber es bleibt angenehm warm. Der Wettertrend. Auch in der neuen Woche ändert es sich kaum. Es bleibt heiß mit Temperaturen über 30 Grad. Morgen sind dabei vereinzelt Gewitter möglich.
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8: Heute ist der längste Tag des Jahres, der 21. Juni, Sommeranfang. Als Kind fand ich das wunderbar. Abends draußen sein, noch Licht am Himmel. Das Gefühl, der Tag will einfach nicht zu Ende gehen. Heute berührt mich an diesem Tag etwas anderes. Die Sommerwende ist ein Höhepunkt. Mehr Licht geht nicht. Mehr Tag gibt es nicht. Und genau heute beginnt es schon wieder. Die Tage werden langsam kürzer, kaum merklich, fast unsichtbar. Das erinnert mich an vieles im Leben. Manche Momente sind kostbar, gerade weil sie nicht festzuhalten sind. Ein Sommerabend, ein Gespräch mit lieben Menschen, das Lächeln eines Kindes. Wir können solche Momente nicht konservieren, aber wir können sie bewusst erleben. Vielleicht lädt die Sommerwende genau dazu ein, nicht ständig auf das Nächste zu schauen, nicht schon beim Morgen zu sein, sondern das Licht wahrnehmen, solange es da ist. Den langen Tag genießen, die Wärme, das Leben. Einen schönen sonnigen Tag wünscht euch Bernhard Löhlein, katholische Redaktion.
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0: Red Red Wine UB40 am Sonntagmorgen mit Radio K1. Eichstätt ist schön. Das wissen vor allem die zahlreichen Touristen, die auch in diesem Jahr wieder die Barockstadt an der Altmühl besuchen. Der Dom, der Residenzplatz, die Willibaldsburg, all das gehört zum Pflichtprogramm. Aber es gibt noch viel mehr zu sehen, demnächst auch zu hören. Denn im kommenden Semester will Christian Sauer vom Lehrstuhl für Kunstgeschichte an der Katholischen Universität mit den Studierenden eine App entwickeln. Besucherinnen und Besucher sollen dann kunsthistorische Informationen, Bildmaterial und Audiobeiträge zu ausgewählten Sehenswürdigkeiten abrufen. Eichstätt Explorer heißt das Projekt. Dafür wurde Sauer im Vorfeld schon mal ausgezeichnet von der Maximilian Bickhoff Stiftung. 3.000 Euro gibt es für die Umsetzung dieses Projekts. Bei der Feierstunde im Holzersaal der Sommerresidenz stellte mir Christian Sauer seine Idee mal vor.
1: Wir versuchen, dass wir auf der einen Seite quasi wissenschaftliche Forschung kurzschließen mit digitaler Vermittlung. Und was wir vorhaben, ist, dass wir quasi Eichstätter Objekte analysieren und wissenschaftlich aufbereiten und auf der anderen Seite dann quasi kleine, unterhaltsame Audioguides erstellen, um dann Besucher vor Ort durch die Objekte, die Kirchen zu führen und so etwas wie die Objektgeschichte der Monumente quasi abzubilden.
2: Werden wir mal konkret. Sie haben ein Beispiel genannt, das ist der Holzersaal. Ja? Also was könnte sich daraus entwickeln, sofern die Studierenden sich dafür entscheiden?
1: Wir werden zunächst analysieren, welche Funktion der Holzersaal innerhalb der Sommerresidenz hat, wie dieser Holzersaal angelegt ist, wie es ihm darum geht, zunächst quasi die Macht der Fürstbischöfe zu repräsentieren, wie er quasi mit der Umgebung arbeitet. Und dann würden wir aber auch quasi herausarbeiten, wie der über die Jahrhunderte hinweg unterschiedlich genutzt worden ist und auf die Art und Weise dann auch, weiß nicht, Geschichte lebendig werden lassen.
2: Jetzt bin ich ja vom Kirchenfunk, jetzt würde mich interessieren, wird der Dom auch eine Rolle spielen?
1: Ja, ganz sicher. Ich meine, das ist eines der Eichstätter Highlights. Also ganz sicher werden wir auch über den Dom arbeiten und auch versuchen, den Dom quasi als Akteur in der Stadt entsprechend herauszuarbeiten und zu würdigen.
2: Jetzt ist das für die Studierenden das eine, dass sie dieses machen können. Das Ganze soll ja aber auch einen Nutzen, einen dauerhaften Nutzen für die Menschen haben, für Touristen oder für Bürger. Wie werden die damit dann in Kontakt kommen?
1: Ja, am Ende des Seminars steht eine digitale App, da kann man über QR-Codes quasi die Inhalte abrufen und über Audioguides, über Tonspuren quasi kleine unterhaltsame Feeds bekommen, beziehungsweise dann auch quasi ausführlich über die Homepage den wissenschaftlichen Apparat und Grundrisse und so weiter bekommen. So, das heißt, dass man als Besucher an die Hand genommen wird und durch das Gebäude geführt wird.
2: Und wichtig, es wird unterhaltsam.
1: Ja, das ist mir ein ganz großes Anliegen. Das heißt, dass tatsächlich Wissenschaft auch unterhaltsam sein kann und dass wir auf die Art und Weise dann natürlich auch uns quasi an die breite Öffentlichkeit wenden und zeigen, was wir an der Uni erarbeiten.
2: Und es ist ja oft so, dass man sagt, okay, für ein Werk, das man gemacht hat, wird man ausgezeichnet. Sie kriegen die Auszeichnung, bevor das Werk überhaupt gemacht wird.
1: Ja, das ist tatsächlich so, dass das heute Vorschusslorbeeren waren. Das heißt, wir müssen jetzt dann beweisen, dass wir den Preis tatsächlich zu Recht verdient haben. Und ich bin schon ein bisschen quasi in Vorarbeit gegangen und die eigentliche Arbeit beginnt dann im Oktober, im Wintersemester, wo wir dann über ein halbes Jahr lang im Seminarraum, aber auch vor Ort in der Stadt an diesen Objekten arbeiten werden und uns dann gemeinsam quasi die Objekte erschließen.
2: Mit anderen Worten, zur Tourismus-Saison 2027 ist dann alles da.
1: Ja, das wäre unser großer Traum, dass wir quasi dann am Ende des Wintersemesters beziehungsweise im April 2027 die App vorstellen können und dann freigeben können.
0: Also ein bisschen muss man sich noch gedulden, aber eine schöne Sache ist das schon, die da Christian Sauer mit seinen Studierenden ab dem Wintersemester plant. Eichstätt Explorer, eine digitale Entdeckungsreise durch Eichstätt.

um 10 Uhr. Und 20 Mädchen und Jungen des katholischen Kindergartens St. Ruppert in Ingolstadt-Gerolfing singen kräftig mit. Sie sind zu Gast im gegenüberliegenden Caritas-Seniorenheim St. Josef. Und dort wurden sie schon sehnsüchtig erwartet. Mehrere alte Menschen singen mit oder bewegen zumindest ihre Lippen. Andere hören interessiert zu.

0: Brüderchen, komm, tanz mit mir. Jeweils ein Kind und ein Senior oder eine Seniorin nehmen sich an der Hand. Einige der alten Menschen zeigen sich gerührt oder blühen regelrecht auf. Manche haben Freudentränen in den Augen.
1: Wunderbar. Kommt auch jedes Mal hin, ja, wenn ich mich so freue.
2: Ja, das ist sehr schön, weil die Kinder so aufschlussreich sind. Sie sind ohne Scheu und machen alles so wunderbar.
3: Ganz gut. Ich war auch drüben im Kindergarten.
0: Seit September 2024 kommen Kinder aus St. Rupert jeden Monat an einem Dienstag in das Seniorenheim. Und die finden das auch toll.
4: Weil die immer mit uns spielen.
5: Ein Fingerspiel. Singen.
4: Einmal hat jemand mit mir Mensch, ärger dich nicht gespielt, weil die dann lächeln.
0: Die Idee zu dem Besuch hatte Kindergartenleiterin Alexandra Weingart gemeinsam mit der Leiterin des Pflegeheims. Für beide Seiten sind diese Besuche eine große Bereicherung, meint Weingart.
6: Das ist auch unser Anliegen, dass wir Generationen verbinden und dass eben die Kinder auch mit ihnen in Kontakt kommen können und sie mit den Kindern.
0: Berührungsängste gibt es keine. Der Dienstag im Seniorenheim gehört für die Kleinen zum festen Programmpunkt.
6: Ja, ich finde, sie sind sehr engagiert. Wenn wir fragen, wer mitgehen möchte im Kindergarten, melden sich immer mindestens an die 20 Kinder. Also die Kinder kommen gerne zu ihnen. Ich habe schon auch den Eindruck, dass es den Kindern Spaß macht. Sie lächeln auch, wenn sie hier sind. Und ansonsten würden sie sich ja auch nicht melden.
0: Zusammen geht was. Das Motto der diesjährigen bundesweiten Caritas-Jahreskampagne wird hier in Gerolfing ideal umgesetzt.
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0: Und das war sie auch schon, die erste Stunde vom Sonntagmorgen mit Radio K1. Hier geht's nach den Nachrichten gleich weiter.

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1: Ich bin Fabian Schaffer. Guten Morgen. Die deutsche Fußballnationalmannschaft hat bei der WM in Nordamerika auch ihr zweites Spiel gewonnen und sich vorzeitig für die K.O.-Runde qualifiziert. Gegen die Elfenbeinküste setzte sich die DFB-Auswahl in Toronto dank eines Doppelpacks von Dennis Undav mit 2:1 durch. Bundestrainer Julian Nagelsmann bei Magenta TV.
2: Wir brauchen nicht von Weltspitze sprechen. Vor 3 Wochen war ja noch alles in Schutt und Asche. Nächster Step jetzt ist Ecuador, das Spiel gewinnen.
1: Und weil sich Ecuador und Curaçao torlos getrennt haben, steht Deutschland auch vorzeitig als Gruppensieger fest. Nach dem Zugunglück in München hat die Polizei die Bergungsarbeiten an der Unglücksstelle beendet. Die Straße, auf die Waggons des Güterzugs stürzten, bleibt teilweise gesperrt. Die Waggons selbst stehen wieder auf den Schienen und auch die Lastenkräne sind weg. In der Nacht zum Samstag waren 2 Güterzüge zusammengestoßen. Bei dem Zusammenprall starb ein Rangierbegleiter. Mit höheren Beiträgen, mehr Einzahlenden und steigendem Rentenalter sollen künftig höhere Renten möglich werden. Das sind Vorschläge der Rentenkommission, die das Gremium nach monatelangen Beratungen am Dienstag an Kanzler Merz und Arbeitsministerin Baas übergeben will. Demnach könnten Beschäftigte 2041 erst mit 67,5 Jahren und 2051 mit 68 in Rente gehen. CSU-Chef Söder forderte eine Kürzung der Regelsätze beim Bürgergeld. Es müsse bis auf das absolut verfassungsrechtliche Minimum reduziert werden, sagte er der Bild am Sonntag. Die generellen Regelsätze müssten verringert werden. Ab Juli gelten für Bezieher schärfere Regeln. Die Höhe der Sozialleistungen ändert sich aber nicht.
0: 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Uns liegen momentan keine größeren Störungsmeldungen vor. 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
3: Heute am Sonntag haben wir wieder perfektes Sommerwetter. Die Werte klettern auf bis zu 34 Grad. Die Sonne scheint den ganzen Tag über. Gegen Nachmittag und Abend gibt's mehr Wolken. Aber es bleibt angenehm warm. Der Wettertrend. Auch in der neuen Woche ändert es sich kaum. Es bleibt heiß mit Temperaturen über 30 Grad. Morgen sind dabei vereinzelt Gewitter möglich.
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5: Die Fußball-WM macht es gerade vor. Große Karrieren beginnen meist schon in jungen Jahren. Auf dem Sportplatz des Heimatvereins. Doch ohne engagierte Trainer und Übungsleiter geht das nicht. Sie investieren Zeit, Wissen und jede Menge Herzblut in den Nachwuchs und den Breitensport. Bei der DJK Eichstätt haben jetzt wieder mehrere angehende Übungsleiter ihre Prüfung abgelegt. Mehr davon hören wir jetzt gleich in der zweiten Stunde am Sonntagmorgen. Zunächst noch Olivia Dean, Man I Need und Riemann, Supergirl.
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0: Fußball, Tanz, Volleyball oder Fitness. Ohne engagierte Übungsleiterinnen und Übungsleiter würde in vielen Sportvereinen wenig laufen. Sie motivieren, organisieren und vermitteln die Freude an Bewegung. Doch wie wird man eigentlich Übungsleiter? Der Landesverband der DJK, das ist so etwas wie der katholische Sportverband, der hat auch in diesem Jahr wieder eine Ausbildung angeboten. 18 Teilnehmerinnen und Teilnehmer aus ganz Bayern haben sich auf den Weg gemacht zur DJK Eichstätt. Was dabei gefordert war und was sie für ihre künftige Arbeit in den Vereinen mitnehmen, Philipp Bartmann war für uns dabei.
1: So eine Sporteinheit kann ganz schön laut und chaotisch sein. Deshalb braucht es geübte Anleiter und Anleiterinnen. Das Ziel? Nach bestandenen Prüfungen sich mit ihrem neuen Wissen im lokalen Verein engagieren. Einer von ihnen ist Walter. Der 69-Jährige ist Teil des DJK Pleinenfeld und macht mit.
2: Weil ich in meinem Alter nochmal wirklich testen will, was kann ich mir noch merken, bin ich noch fähig für das. Und ich habe mir hier sehr viel angeeignet, das man auch später umsetzen kann.
1: Im Fokus steht bei der Ausbildung aber nicht nur das Fachwissen. Es geht auch um soziale Kompetenz und die Didaktik beim Leiten von Kursen. Kurzum, der gesamte Mensch ist im Blick. Dieser Aspekt gefällt Alina besonders. Sie ist eine der jüngsten Teilnehmerinnen und leitet mit ihrer Freundin Mona bereits eine Kindergruppe. Ihr persönliches Highlight?
3: Am coolsten war eigentlich tatsächlich nicht so neue Sportarten an sich, sondern eher so dieses, wir hatten einmal mit so Behinderten zum Beispiel, also geistig Beeinträchtigten, was zu machen, haben wir das mal ausprobiert, auch wie das so ist. Das war tatsächlich, finde ich persönlich, cooler als die Sportarten.
1: Den Ausbildungskurs leitet Carina Hoffmann. Sie ist die geschäftsführende Bildungsreferentin des DJK-Landesverbands. In der vergangenen gemeinsamen Zeit konnte sie sich ein Bild von den zukünftigen Anleitern machen.
4: Die Gruppe ist sensationell, ist auch meistens so, weil die kommen von selber, die wollen was lernen, die sind top motiviert, die geben immer ihr Bestes. Manchmal vielleicht auch zu viel, weil nach 3 Tagen Sport zwickt's vielleicht schon mal, aber das ist die schönste Aufgabe in meiner Jahresplanung, die Übungsleiterausbildung.
1: Auch wenn es schon zwickt, das Ziel ist noch nicht erreicht. Sowohl die theoretische als auch die praktische Prüfung stehen noch aus. Als erstes wird Veronika Hansel geprüft werden. Sie ist Mitglied des DJK Göggelsbuch und gibt bereits Übungsstunden in Damengymnastik und begleitet das Kinderturnen. Übermorgen ist es soweit.
5: Momentan bin ich noch gar nicht nervös. Ich bin aber vom Beruf Grundschullehrerin und muss da auch öfters Stunden vorführen. Deswegen glaube ich, wird das ganz gut.
0: Ja, und wie jetzt die Prüfung für Veronika Hansel wirklich ausgeht, das erfahrt ihr nach Franz If I Were Sorry und Bruno Mars, I Just Might. 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

0: So, nun wollen wir es aber wissen. Wie geht es mit Veronika Hansl und den anderen Teilnehmerinnen und Teilnehmern weiter? Wir haben ja vorhin schon gehört, sie wollen bei der DJK Eichstätt als Übungsleiter C die Ausbildung 2026 erfolgreich abschließen. Trainiert haben sie fleißig. Jetzt fehlt noch etwas.
1: Der Tag der Prüfungen. Bevor Veronika Hansl aber zur praktischen Prüfung antritt, gibt es erstmal gute Nachrichten. Die schriftliche Prüfung haben alle bestanden. Nun geht es um die Praxis. Eine selbstkonzipierte Sportlektion anleiten. Damit auch echtes Sporttrainingsfeeling aufkommt, stellen sich die anderen Kursteilnehmer als Freiwillige zur Verfügung. In wenigen Minuten beginnt die erste Prüfung, Veronikas Prüfung. Vor 2 Tagen war sie noch entspannt. Jetzt ist sie doch ein bisschen aufgeregt.
2: Also gerade bin ich schon nervös. Ich will jetzt, dass es losgeht. Man hat sich so lange darauf vorbereitet und ja, jetzt darf es endlich anfangen. Und es wird jetzt hoffentlich spaßig. Aber ich bin sehr nervös.
1: Wie bewertet man eigentlich eine Lehrprobe? Auf was muss man da achten? Simon Marschall ist Teil des Prüfungskomitees und erklärt die Kriterien.
3: Wir haben das immer so ein bisschen in 2 Bereiche aufgeteilt. Einmal schauen wir uns den Übungsleiter selber an, wie der sich so verhält. Und einmal haben wir das Ganze methodisch-didaktisch im Hintergrund. Das heißt, wir gucken uns immer an, wie spricht der Teilnehmer oder die Teilnehmerin, verhält er sich der Gruppe gegenüber. Und dann gucken wir natürlich, ob der Stundenaufbau schön didaktisch ist. Und das bewerten wir dann insgesamt.
1: Und dann beginnt die Prüfung. Rückenschule für Kinder. Die Freiwilligen versetzen sich in ihr inneres Kind. Die Einheit steht unter dem Motto Ausflug in den Dschungel. So kreisen die Teilnehmenden die Arme wie ein Papagei oder gehen wie ein Elefant. An Stationen werden verschiedene Rückenübungen spielerisch erklärt und nachgemacht. Es wird rotiert, bis jeder und jede einmal alle Stationen ausprobieren konnte. Und damit kommt die Prüfung auch zum Schluss. Das Urteil des Komitees: bestanden.
2: Ich bin jetzt erleichtert, es ist geschafft, es hat soweit gepasst. Mit der Zeit habe ich mich ein bisschen verplant, aber ansonsten war alles in Ordnung.
1: Also geschafft. Aber was sagen die Prüfer zu diesem erfolgreich bestandenen Test?
3: Rückenschule für Kinder, wenn wir dann schon ein Thema haben, das sich eindeutig auf den Körperbereich bezieht, ist natürlich auch wichtig, dass der Körperbereich dann auch beansprucht wird, dass da genügend Übungen auch dabei sind, die sich um den Rücken kümmern und da eben auch das Thema einfach gut genug bearbeiten dann. Es war eine Einheit für Kinder und da steht natürlich schon der Spaß eigentlich im Vordergrund.
1: Veronika Hansl hat jetzt den Übungsleiterschein C. Das Gelernte kann sie nun im DJK Göggels Buch einbringen und damit ihre Darmgymnastik und Kinderturnstunden noch besser machen.
0: Philipp Bartmann war das mit einer Reportage über die intensive und abwechslungsreiche Ausbildung zum Übungsleiter C im Profil Breitensport. Der DJK Landesverband Bayern bietet die jedes Jahr an, diesmal in Eichstätt.

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4: Uns liegen momentan keine größeren Störungsmeldungen vor.
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5: Heute am Sonntag haben wir wieder perfektes Sommerwetter. Die Werte klettern auf bis zu 34 Grad. Die Sonne scheint den ganzen Tag über. Gegen Nachmittag und Abend gibt's mehr Wolken. Aber es bleibt angenehm warm. Der Wettertrend. Auch in der neuen Woche ändert es sich kaum. Es bleibt heiß mit Temperaturen über 30 Grad. Morgen sind dabei vereinzelt Gewitter möglich.
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6: Besuch im Studio, ausgeschlafen wie immer, die Frau Arzenheimer. Guten Morgen.
7: Ausgeschlafen, Bernhard, jawohl. Und du weißt auch warum?
6: Sag du's mir.
7: Heute ist der Tag des Schlafes.
6: Ah, stimmt. Und wusstest du, der gesündeste Schlaf überhaupt soll angeblich in der Kirche stattfinden?
7: Ah, weil da die Luft so gut ist?
6: Nein, weil man da gleich zwei Dinge auf einmal macht. Schlafen und spirituell unterwegs sein.
7: Ah, sozusagen Wellness für Körper und Seele.
6: Genau. Sogar in der Bibel steht, den Seinen gibt's der Herr im Schlaf.
7: Oh, das klingt tatsächlich wie die göttliche Version von Leg dich noch mal hin.
6: Ein Pfarrer hat mir mal erzählt, dass bei seiner Predigt regelmäßig ein kleiner Junge eingeschlafen ist. Mit Schnarchen. Mitten in der Kirche.
7: Oh, das ist hart. Da bereitest du tagelang die Predigt vor. Und dein kritischer Zuhörer, der klappt nach 3 Minuten zusammen.
6: Vielleicht war das sogar ein Kompliment.
7: Wieso?
6: Der Pfarrer meinte, wer einschläft, fühlt sich offenbar wohl und kann loslassen.
7: Ah, also dann fühle ich mich bei manchen Meetings offenbar extrem wohl.
6: Siehst du? Und es gibt sogar eine biblische Geschichte dazu. Einmal hat Paulus so lange gepredigt, dass ein junger Mann eingeschlafen ist.
7: Och, der Arme, er hat die Pointe verpasst.
6: Noch schlimmer, er ist aus dem Fenster gefallen.
7: Aua, das ist vermutlich die deutlichste Form von Zuhörerfeedback während einer Predigt.
6: Zum Glück ging die Geschichte gut aus. Aber früher haben Pfarrer das Thema deutlich ernster genommen.
7: Oh.
6: Da wurden Bücher gegen den Kirchenschlaf geschrieben, ganze Abhandlungen.
7: Naja, heute gibt's Podcasts gegen Schlafprobleme, damals gab's Predigten gegen Schlaf.
6: Und Tipps hatten sie auch. Gewürznelken kauen, die Predigt im Stehen anhören oder irgendwelche geheimnisvollen Wachmacherpulver.
7: Oh, alles sehr seltsam.
6: Und dann gab's auch noch einen besonderen Beruf, den Kirchendussler.
7: Bitte was?
6: Der Kirchendussler, ja, im Schwäbischen. Das war jemand, der hat aufgepasst, wer einschläft.
7: Also ein professioneller Aufwecker.
6: Genau. Seine Aufgabe war es, während des Gottesdienstes einschlafende Besucher mit einer langen Stange oder einem Stab aufzuwecken.
7: Du, Bernhard, das wäre doch was für unsere Zuhörerinnen und Zuhörer, ja? Morgens um 8:30 steht einer am Bett und ruft, aufwachen, Frau Arzenheimer schaut vorbei.
6: Aber dann doch lieber einen Wecker mit Snooze-Funktion.
7: Dann bleibt am Ende nur eine Frage. Was machen wir, wenn jetzt jemand bei unserem Gespräch wirklich eingeschlafen ist?
6: Gar nichts. Nächsten Sonntag gibt's die nächste Folge.
7: Und bis dahin, schönen Sonntag.
6: Und immer schön ausgeschlafen bleiben.
7: Oder wenigstens nicht aus dem Fenster fallen.
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1: 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Eliza am Sonntagmorgen mit Radio K1. Verlorene Schlüssel, vergessene Rucksäcke oder sogar ein Goldfisch in der Transportbox. Am Flughafen München bleibt täglich so einiges liegen. Im Fundbüro landen dabei nicht nur Alltagsgegenstände, sondern auch echte Kuriositäten. Unsere Reporterin Hanna Wastelhuber hat einen Blick hinter die Kulissen geworfen, mit dem Leiter des Fundbüros gesprochen und erlebt, wie groß die Erleichterung sein kann, wenn ein verloren geglaubter Koffer wieder auftaucht.
2: Neben mir steht der Mann mit dem Schlüssel zu dieser Schatzkammer, Josef Rankel, der Leiter des Fundbüros. Hallo, Herr Rankel.
3: Hallo zusammen.
2: 3 Räume sind es ja insgesamt. Gehen wir doch einfach mal in den ersten rein. Ich sehe hier schon Gürtel zum Beispiel oder ganz viele Rucksäcke, auch ein paar Skischuhe sehe ich da stehen oder auch Kuscheltiere.
3: Kuscheltiere verlieren wir heute mal gern. Jeder, der schon mal ein Kuscheltier gesucht hat, weiß, was das für ein Drama ist.
2: Da ist der Herzschmerz groß. Was bleibt denn hier am Flughafen am häufigsten liegen?
3: Ja, am häufigsten kann man einfach sagen, Schlüssel, Elektroartikel, also man hört ja.
2: Und wahrscheinlich gibt's auch sehr skurrile Dinge, die hier vergessen werden, mit denen man am Flughafen eigentlich nicht rechnet. Würden Sie mir da auch was zeigen?
3: Sehr gerne, da müssen wir bloß schnell rübergehen.
2: Also der nächste Raum, der ist jetzt voll mit Schränken mit gelben Türen.
3: Genau, das sind Gefahrengutschränke. Wir sehen hier mal die Rubrik Motorsäge in allen Variationen. Weil man muss auch dazu sagen, ein Handwerker, der führt sein Werkzeug natürlich auch mit. Starthilfen sind sehr begehrt zum Mitnehmen.
2: Also dieser orange Kasten mit der Klammer an der Seite, das ist eine Starthilfe fürs Auto?
3: Richtig.
2: Okay.
3: Ja, da kann man einfach sagen, letztlich alle Dinge, die man sich vorstellen kann, was man käuflich erwerben kann und mittransportieren kann. Goldfisch zum Beispiel in einer kleinen Transportbox, und den haben wir dann auch weitergegeben ans Tierheim. Der schwimmt auch heute noch. Also.
2: Jetzt steht hier vor dem Tisch die Sandra und holt gerade einen Koffer ab. Sandra, was hat es denn damit auf sich?
4: Meine Mama kommt tatsächlich aus Südamerika und hat mich besucht und hat vor lauter Freude und Glück ihr Handgepäck bei der Gepäckausgabe stehen gelassen. Und ich darf das heute abholen. Ich glaube, ihr ist ein Stein vom Herzen gefallen, als die E-Mail kam, dass der Koffer angekommen ist und sicher verwahrt wurde.
2: Sehr cool. Ja, dann hoffentlich ist noch alles drin. Verlieren Sie denn eigentlich selber auch mal was oder kommt das mittlerweile gar nicht mehr vor?
3: Na, auch ich verliere was oder verlege was. Ich finde es Gott sei Dank meistens wieder. Andererseits, wenn ich es am Flughafen verliere, habe ich den Vorteil, ich bin im Fundbüro, da kommt es ja hin. Ich sage immer, die Ruhe bewahren ist das Wichtigste und einfach mal kurz durchzählen, was man alles dabei hat.
2: Hier in Bayern ist es ja durchaus gängig, wenn man was verloren hat, schickt man ein Gebet an den heiligen Antonius oder bittet den um Hilfe. Sie, kann man fast sagen, sind ja sowas wie der heilige Antonius vom Flughafen. Haben Sie denn eine besondere Verbindung zu dem?
3: Anscheinend muss ich auch nicht haben. Und ich habe es auch schon öfters mal gehört von dem einen oder anderen Passagier, der gesagt hat, der heilige Antonius hat geholfen.
2: Der hat ja Menschen, die ihren Glauben verloren haben, zur Umkehr bewegt.
3: Ja, ich glaube, da ist Fundbüro am Flughafen München relativ gut aufgestellt in die Richtung, weil wir den Leuten den Glauben geben, dass es so viele ehrliche Finder gibt. Viele stehen da und haben gesagt, ich hätte es nie geglaubt, dass das abgegeben wird. Es gibt doch noch ehrliche Menschen. Und dann hat man gesehen, dass sie wieder an was glauben.
2: Auch den Glauben wiederfinden kann man im Fundbüro München am Flughafen. Herzlichen Dank für diesen Einblick.
3: Bitte, gern geschehen.

0: Menschen helfen Menschen. Das haben wir vor etwa 2 Jahren hier in der Region erlebt, bei der Hochwasserkatastrophe. Praktisch über Nacht waren sie da und standen zusammen in den Dörfern und Ortschaften. Wie zum Beispiel in Manching, wie uns Maria Finger damals erzählt hatte.
1: Am Sonntag waren, ich denke, Tausende da und haben mitgeholfen und Sandsäcke gefüllt. Es sind sogar die Schaufeln ausgegangen, weil so viele da waren, die einfach mithelfen wollten.
0: Die Bereitschaft zur Hilfe war groß überall. Das hat auch der Geschäftsführer für die Malteser im Bistum Eichstätt, Christian Alberter, erlebt, aber mit einem etwas anderen Blick.
2: Ich war vor 2 Jahren selbst im Einsatz in Bar Ebenhausen. Es galt für Spontanhelfer, Sandsäcke zu befüllen. Es haben sich Menschenmassen in Bewegung gesetzt zum Bauhof. Und das Ende vom Lied war, dass die Straße gesperrt war, weil zu viele Spontanhelfer mit ihren Autos dort gestanden sind.
0: Genau das wollen die Malteser nun in den Griff bekommen. Zusammen mit dem Landratsamt Eichstätt wurde ein Konzept entwickelt, um die Spontanhelfer besser zu koordinieren. Landrat Alexander Annetzberger hat für diese Aufgabe ganz bewusst die Malteser herangezogen.
3: Weil die Malteser sich sehr gut auskennen und weil sie Expertise mitbringen und weil sie sich schon nach unserer Auffassung am stärksten mit dieser Frage beschäftigt haben. Sie haben einen Plan, wie sie an diese Aufgabe herangehen können.
0: Und dieser Plan sieht vor, etwa 25 Personen auszubilden. Sie sollen die Spontanhelfenden, ja sagen wir mal, etwas im Zaun halten, damit diese auch wirklich helfen und nicht sich selbst oder andere gefährden. Christian Alberter.
2: Wir suchen aktuell für unsere Koordinierungsstelle Führungskräfte und Verwaltungskräfte, die in der Funktion als Koordinator von uns ausgebildet werden, mit denen wir auch zusammen das Konzept weiterentwickeln und das Konzept, das aktuell sehr theoretisch noch dasteht, in die Praxis überführen wollen.
0: Laien werden so zu Profis, die sich dann im Ernstfall um die Laien kümmern. Und als Koordinator braucht man eigentlich nicht viel mitbringen.
2: Für uns ist es wichtig, dass wir Menschen suchen, die gerne Kontakt und im Austausch mit anderen Menschen sind, die gut kommunizieren können. Der ein oder andere, der gut in irgendwie Verwaltungsaufgaben ist, der gut mit Computer kann. Es geht auch um Registrierung, also der solche Aufgaben gut machen kann, der telefonieren kann. Und wir suchen natürlich auch Führungskräfte, die direkt als Schnittstelle für die Kreisverwaltungsbehörden dann fungieren.
0: Sagt der Geschäftsführer für die Malteser im Bistum Eichstätt, Christian Alberter. Wenn ihr Lust habt, als Koordinator zu wirken und den Spontanhelfern zu helfen, alle Infos findet ihr im Internet unter malteser-eichstätt.de. Und das war der Sonntagmorgen mit Radio K1, Moderation und Redaktion der Sendung Bernhard Löhlein. Ich wünsche euch jetzt noch einen schönen Sonntag und vielleicht findet ihr heute auch ein schönes, schattiges Plätzchen. Bis zum nächsten Mal. Alles Gute.
4: Das war

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6: Ich bin Fabian Schaffer, guten Morgen. Deutschland steht bei der WM in Nordamerika vorzeitig in der K.O.-Runde. Die DFB-Auswahl gewann ihr zweites Gruppenspiel gegen die Elfenbeinküste mit 2:1. Beide deutschen Treffer erzielte der eingewechselte Dennis Undaf. Bei Magenta TV sagte er:
7: Ja, es klappt gerade vieles. Wie gesagt, ich nehme den Flow mit, ich nehme den Lauf mit.

0: und er versucht es einfach nur zu genießen und wie gesagt, durch die Rückendeckung, die ich von der Mannschaft habe, vom Trainerteam, macht es mir auch einfach.
1: Weil zwischen Ecuador und Curaçao keine Tore fielen, steht Deutschland zudem als Gruppensieger fest. Und am Morgen hat noch Japan gewonnen, 4:0 stand es am Ende gegen Tunesien. Nach dem Zugunglück in München sind die Bergungsarbeiten abgeschlossen. Die Güterzugwaggons stehen wieder auf den Schienen, die Kräne sind weg. Eine angrenzende Straße bleibt aber wegen Schäden teilweise gesperrt. In der Nacht auf gestern waren zwei Güterzüge zusammengestoßen. Ein Rangierbegleiter ist dabei ums Leben gekommen. Die Vorschläge der Rentenkommission gehen laut einem Wirtschaftsexperten nicht weit genug. Die IW-Chef Fratscher sagte der Rheinischen Post, die Pläne seien zu vorsichtig und änderten nichts an den drei größten Problemen. Hohe Altersarmut, zu starke Belastung junger Menschen und Ungerechtigkeiten im System. Er fordert von der Regierung Nachbesserungen. Nahezu jeder Zweite in Deutschland legt privat Geld für das Alter zurück. Das geht aus einer Umfrage für die Bild am Sonntag hervor. Demnach bestätigten 49% der Befragten, beispielsweise mit einem Sparbuch oder Aktien privat vorzusorgen. 42% gaben hingegen an, nicht privat für ihren Lebensabend zu sparen.
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3: Mit Verena Paulik. Ein missglücktes Ausweichmanöver hat bei Schrobenhausen in der Nacht zu einem Unfall geführt. Ein 22-Jähriger wollte mit seinem Wagen einem Reh ausweichen, kam dabei aber von der Straße ab und prallte frontal gegen einen Baum. Der Mann wurde verletzt ins Krankenhaus gebracht. Dort wurde auch ein Alkoholtest durchgeführt.
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3: Aktuell habe ich nichts zu melden. Ich wünsche eine gute und sichere Fahrt.
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3: Aktuell liegen mir keine Meldungen vor. Kommt blitzfrei an euer Ziel.
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3: Heute ist Sommeranfang und passend dazu zeigt sich die Sonne den ganzen Tag über. Die Temperaturen klettern auf bis zu 34 Grad. Es bleibt hochsommerlich heiß und trocken. Gegen Nachmittag und Abend ziehen ein paar Wolken heran. Vereinzelt kann es dann Hitzegewitter mit leichtem Regen geben. Der Wettertrend. Auch in der neuen Woche bleibt es heiß. Anfangs noch mit Gewittern und Regenrisiko am Nachmittag. Mitte der Woche dann Sonne satt bei Werten um die 35 Grad.
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6: Zum Kulturkanal begrüßt Sie Isabella Krein. Nur noch nächste Saison wird man ein großes Orchesterkonzert beim Konzertverein Ingolstadt erleben können. Denn nur noch nächste Saison steht der Festsaal des Stadttheaters zur Verfügung. In das Ersatzquartier im Spiegelsaal des Kolpinghauses passt kein Sinfonieorchester. Und auch der Konzertvereins eigene Konzertflügel wird nächstes Jahr um diese Zeit nach München transportiert, um dort fachgerecht eingelagert zu werden. Wer also die Konzerte des Konzertvereins Ingolstadt noch in gewohnter Atmosphäre und Bandbreite erleben möchte, sollte unbedingt ein Abonnement erwerben. Die Saison 26/27 ab Oktober hat ein besonders attraktives Programm zu bieten. Es gibt eine Art Best-of von Publikumslieblingen als Solisten wie die Cellistin Raffaella Gromes oder den Tenor Daniel Behle, und zwar in ungewöhnlichen Besetzungen und Formaten. Konzertvereinsvorsitzende Eva-Maria Atzeroth stellt das Programm vor.

0: Ja, Eva-Maria Azzurro, die letzte Saison im Festsaal des Stadttheaters Ingolstadt, hatte das außer Wehmut und Wut vielleicht Auswirkungen auch auf das Programm?
1: Ja, wir haben uns sehr genau überlegt, wie wir quasi die Zeit im Festsaal für den Konzertverein zumindest vorerst abschließen wollen und haben uns im Grunde auf zwei Dinge verständigt. Einmal unseren schönen Konzertvereinsflügel einzusetzen, der ja von allen, die hierher kommen, gelobt wird. Und von daher wollten wir ihn möglichst oft präsentieren, denn wir werden in der nächsten Saison, die darauf folgen wird, also die Saison 27, 28, ja dann den Festsaal verlassen müssen, allerhöchstwahrscheinlich, und dann zum Beispiel in den Spiegelsaal ausweichen müssen. Und da kriegen wir natürlich den Flügel nicht hin. Der zweite Punkt, der ist auch sehr, sehr wichtig für die Programmauswahl gewesen, weil wir uns überlegt haben, nehmen wir doch einfach Publikumslieblinge. Und da haben wir ja eine ganze Reihe an Stars, die wir da immer ansprechen können. Und das war eigentlich auch mit ein Punkt, dass wir eben da einfach nochmal diese Künstler eben auf ihrem Niveau und mit ihren tollen Programmen dem Ingolstädter Publikum präsentieren wollten.
0: Ja, nennen Sie ein paar solche Publikumslieblinge in zum Teil auch ganz spannenden neuen Konstellationen.
1: Also die bestimmt spannendste Konstellation ist eben das Konzert mit dem Sänger Bele, der eben am Schluss auftritt und der mit dem Saxophonquartett Alliage kommt und da ein gemeinsames Programm entwickelt hat unter dem Namen Bel Canto. Dann wird Raffaella Gromes wieder bei uns sein. Dann wird Claire Wangchi bei uns sein, die ja schon in Kammermusikformation oder auch solistisch bei uns tätig war. Das Trio Zadig. Und dann eben auch Ramon Ortego an der Oboe, der immer wieder als Kammermusiker mit Kammerorchestern zusammenkommt. Dann unsere Musikförderpreisträgerin vom letzten Mal, Misura Ozaki, am Klavier. Und von daher werden wir also hier ganz, ganz tolle Musiker haben. Der Wangchi spielt mit Felix Klieser zusammen, an den sich viele sicherlich auch erinnern können. Und das wird sicher auch ein toller Abend mit heute.

0: Die Saison beginnt am 7. Oktober mit dem Notus-Quartett.
1: Ja, auch das Notus-Quartett war schon öfters in Ingolstadt in verschiedenen Formationen. Und eigentlich haben wir hier ein Klavierquartett, das uns da eben halt den Abend versüßen wird. Und 2007 wurde dieses Ensemble gegründet mit Sindri Lederer an der Violine, Andrea Burger an der Viola, Benjamin Lai am Violoncello und Antonia Köster am Klavier. Und sie sind also über die Jahre hinweg immer wieder mit zahlreichen Preisen ausgestattet worden. Und das Publikum lobt also immer die virtuose Brillanz und die technische Perfektion, die das Ensemble auf die Bühne bringt. Und ganz im Sinne der Kammermusik mit viel Balance im Zusammenspiel und gerade auch ausgefallenen Programmen das Publikum immer wieder verzaubert. Und wir werden in diesem Programm also nicht nur Werke von Mozart und Schumann hören, sondern auch von einer sicherlich für das Ingolstädter Publikum neuen Komponistin Dora Pajecevic. Und es wird spannend, was also hier eben halt die Künstler auf die Bühne bringen, weil es wird immer wieder in den Kritiken gesagt, dass die Zuhörer ganz begeistert sind, dass die innig gespielten Töne direkt ins Herz treffen.
0: Und das wird auch bei dem Klavierquartett der Komponistin Dora Pajecevic gelingen. Es handelt sich um keine zeitgenössische Komponistin, sondern um eine ungarische Adlige, die 1923 in München verstorben ist und die sehr spätromantisch komponiert hat.

0: Der Hornist Felix Kliese ist ein Phänomen. Nach dem ersten ungläubigen Staunen vergisst man fast völlig, dass er sein Instrument mit dem Fuß, mit den Zehen spielt, weil er ohne Arme auf die Welt gekommen ist. Für ein sehr abwechslungsreiches Programm hat er sich mit der Pianistin Claire Huangchi zusammengetan. Ein Hornklavierduo ist auch eher ungewöhnlich, oder?
1: Ich finde es ganz toll, dass wir hier eigentlich zwei Leute gewinnen konnten, die sich jetzt als Duo eben auch etablieren, die ja zu den absoluten Ausnahmekünstlern gehören. Claire Huangchi hat als Pianistin bereits einen wunderbaren Klavierabend vor 2 Jahren gegeben. Felix Kliser war in Ensembles mehrmals zu hören. Und auch sie haben sich ein sehr betörendes Programm ausgesucht mit Hornstücken von Robert Schumann, natürlich dann die berühmte Hornsonate von Richard Strauss, dann Werke von Paul Dukas und auch von Joseph Gabriel Rheinberger. Man darf also sehr gespannt sein, wie diese beiden Künstler eben virtuos zusammenwirken und eben mit diesen Stücken wieder mal einen Höhepunkt sicherlich in der Saison auch abgeben werden. Hornklavierliteratur kenne ich persönlich auch nicht viel. Also die Hornisten, die sind sicher die Spezialisten, aber um das ging es ja wahrscheinlich auch, eben Werke rauszusuchen, die eben tatsächlich Originalkompositionen sind für Horn und Klavier. Und ich denke sicher, die beiden werden sehr viel Spaß in der Erarbeitung haben und ja, vielleicht auch mal eine Lücke in den Programmen der Konzerthäuser.
0: Es gibt tatsächlich in dieser Besetzung komponierte Sonaten für Horn und Klavier, etwa von Richard Strauss, Joseph Rheinberger und Robert Schumann.

0: Und weiter geht es mit einem Hornsolisten und dem Konzert für Horn und Orchester von Richard Strauss. Doch dazu muss man ein Sinfonieorchester einladen. Eine auch bereits längere Zusammenarbeit, glaube ich, mit dem Staatlichen Sinfonieorchester Litauen. Wie kommt das denn immer zustande?
1: Wir haben natürlich Agenturen an der Hand, die uns Konzertempfehlungen abgeben. Und dort haben wir schon längere Zeit eigentlich einen Agenten, der uns mit diesen osteuropäischen Orchestern tolle Musiker hier nach Ingolstadt bringt. Und auch dieses Staatliche Sinfonieorchester Litauen unter der Leitung von Gintaras Rinkevičius, die waren schon mal da. Und auch hier haben wir nochmal den Schwerpunkt Horn, denn es kommt ein junger, aufstrebender Hornist mit Bastian Spier. Er wird nämlich Strauss Hornkonzert spielen, sodass wir also gleich in zwei Konzerten hintereinander viel Richard Strauss und viel Horn haben. Das ergibt sich natürlich zufällig, aber das ist sicherlich fürs Publikum ganz besonders von Interesse. Und außerdem wird das Orchester natürlich auch bekannte Werke spielen, wie die Oberonnen-Ouvertüre von Karl Maria von Weber und die sehr gängige 7. Sinfonie von Antonín Dvořák. Und das ist natürlich Musik, die auch fürs Publikum wie geschaffen ist. Ich glaube, das wird ein ganz, ganz tolles Konzert, ja, das sehr gangbar ist. Und auch Richard Strauss ist in diesem Hornkonzert, glaube ich, ja, als Richard Strauss zu hören. Viele kennen seine Opern und sowas, kennen weniger eigentlich diese speziellen Dinge. Und von daher freue ich mich, dass wir dieses Konzert auch hier in Ingolstadt mal präsentieren können.
0: Ich glaube, der Vater war Hornist, deswegen diese Affinität zu Hornkompositionen, oder?
1: Ja, das kann durchaus eine Rolle spielen.

Der Bariton Samuel Hasselhorn war bereits als junger Sänger Ensemblemitglied der Wiener Staatsoper. Gegenwärtig singt er den Grafen Alma Viva in Mozarts Figaro in Barcelona. Und die erstaunliche Karriere des jungen Sängers hatte immer auch den Liedgesang im Fokus. So hat er ein mehrteiliges CD-Projekt mit Schubert-Liedern erarbeitet, und zwar indem er alle Schubert-Lieder aus dessen letzten Lebensjahren sozusagen chronologisch vorstellt. Inzwischen ist er bei Liedern aus dem Jahr 1826 angekommen, die er unter der Überschrift Hoffnung präsentiert. Dazu gehört auch das berühmte An Silvia.

0: schon.
1: Ja, ein ganz besonderer Liederabend, denn wir erwarten Samuel Hasselhorn, einen berühmten Bariton, der immer mehr an den großen Opernhäusern, aber auch bei großen Liedinterpretationsveranstaltungen wie der Schubertoire in Hohenems und sowas zu hören ist. Und der hat sich natürlich auch einen der ausgezeichnetsten Klavierpartner an die Seite genommen. Wir können hier in Ingolstadt erstmalig Amiel Buschakewitz hören. Er ist einer der kommenden Klaviervirtuosen und Liedbegleiter eigentlich, die momentan auf dem Markt sind. Und Samuel Hasselhorn hat sich etabliert. Er ist seit 2018, wo er den König Elisabeth Wettbewerb gewonnen hat, regelmäßiger Gast bei bedeutenden Opernhäusern und ist hier in Ingolstadt jetzt eben mit einem sehr einfühlsamen Programm zu hören, mit ausdrucksstarker Liedbegleitung von dem gefeierten Klavierpartner Amiel Buschakewitz.

0: Auch das ist ein Schubert-Lied, sozusagen das Gegenstück zum düsteren Vater-Sohn-Verhältnis im Erlkönig. Im Februar 2027 kommt die junge Pianistin Misora Osaki mit Beethoven und Chopin nach Ingolstadt. Ja, es ist ja immer wieder schön, wenn man PreisträgerInnen des Musikförderungspreises wieder begegnet. Diesmal ging es ziemlich schnell.
1: Das lag an dem Thema, das ich vorher erwähnt habe, nämlich, dass wir einfach auch das Klavier ziemlich oft in den Mittelpunkt stellen wollten bei den Konzerten dieser Saison. Und deshalb haben wir eben die Preisträgerin von 2024 eingeladen. Misora Osaki war damals die Preisträgerin des Musikförderpreises der Familie Reismüller. Und sie ist Semifinalistin und Gewinnerin vieler anderer Wettbewerbe gewesen, unter anderem des wichtigen ARD-Wettbewerbs 2025. Und hat also für Ingolstadt ein hochvirtuoses Solo-Rezital vorbereitet und sie wird Werke von Beethoven und natürlich von Frédéric Chopin spielen.

Wir begrüßen am Montag, 1. März 2027, das Kammerorchester Zagreb Soloists mit dem Oboisten Ramon Ortega, der in Ingolstadt und beim Konzertverein kein Unbekannter ist. Das Ensemble ist bereits 1953 gegründet worden. Also man sieht also eigentlich ein relativ altes Ensemble mit über 70 Jahren. Und es musiziert interessanterweise seit 2012 unter Leitung des gefeierten Geigers Retten Kristic. Der ist ja lange Zeit bei den Münchner Philharmonikern gewesen als Konzertmeister, war ebenfalls auch beim Konzertverein in Kammermusikbesetzung auch schon öfters zu hören. Und er hat eben hier jetzt auch die Leitung dieses Orchesters inne und an seine Seite den spanischen Oboisten jetzt hat gestellt. Und der gilt als einer der spannendsten Musiker eigentlich seiner Generation und zählt auf seinem Fach zu den weltweit gefragtesten Instrumentalisten. Selbstverständlich tauchen bei Oboen-Konzerten, die wir da hören werden, natürlich Namen aus möglichst vielen Epochen aus, aber da ist viel Barock dabei, denn wir hören Werke von Antonio Vivaldi, dann Giovanni Battista Pergolesi, Ottorino Respighi, da geht es dann rein ins 19. Jahrhundert, Luigi Boccherini, dann eben Charles Avison, den kenne ich persönlich nicht, das wird spannend, und dann Antonio Pascoli. Also das sind Komponisten, die eben sicherlich Ortega mitbringen wird. Und wir sind sehr gespannt eben auf dieses Orchesterkonzert mit diesem Kammerorchester, das ja sozusagen immer als zweites Orchesterkonzert bei den Konzertreihen des Konzertvereins eine Rolle spielt.

0: Ja, dann kommt ein besonderer Liebling des Konzertvereinspublikums, glaube ich, seit sie den Musikförderungspreis gewonnen hat.
1: Ganz richtig. Am Montag, dem 19. April 27, werden wir Raffaella Grommes in Ingolstadt begrüßen. Und es ist ganz spannend, dass sie sich zusammengetan hat mit tollen Kammermusikern wie dem Geiger Daniel Dotz und dem Klavierduo Thal Grothusen. Wer Bayerischen Rundfunk hört, hört fast jeden Tag einen Beitrag dieses Duos. Und sie alle haben sich zu viert eigentlich unter dem Titel Symphonisches Programm eben ein Programm ausgewählt, das eben hier eben ganz temperamentvolle Stücke präsentieren wird in feiner Abstimmung dieser Besetzung. Und wir hören symphonisches Material, und da ist Yara Thal und Andreas Grothusen natürlich auch immer sehr gern gesehen auf den Podien im gerade süddeutschen Bereich, weil sie doch immer sehr interessante Programme auswählen und in feiner Nuancierung einfach total aufeinander eingestellt sind und als eines der führenden deutschen Klavierduos eigentlich gelten. Und dass da eben Raffaella Grommes schon wieder im Spiel ist, freut uns besonders. Sie ist ja doch einfach auch sehr gern gesehen, ob das jetzt halt eben beim Georgischen Kammerorchester, jetzt ja Ingolstädter Kammerphilharmonie ist, oder ob das beim Konzertverein ist. Also sie ist ja auch immer ein Bringer, und das freut uns natürlich. Ja.
0: Und so werden mit Cello, Violine und Klavierduo Mozarts Figaro-Ouvertüre sowie Bearbeitungen von Mendelssohns Vierter Sinfonie der italienischen und der Sinfonie Pathetik von Tschaikowski zu hören sein. Das vorletzte Konzert der nächsten Saison des Konzertvereins Ingolstadt stellt die Frage auch an das hörende Publikum: War die Schwester so viel unbegabter als der Bruder, oder waren es die Zeitumstände, warum Fanny Mendelssohn nicht genauso in die Konzertrepertoires eingegangen ist wie die Werke von Felix Mendelssohn-Bartholdy?
1: Wieder ein Montag. Die Konzertvereinsabonnenten müssen sich die Montage für die Konzertreihe freihalten. Am 10. Mai 27 dürfen wir das Trio Sadik begrüßen. Und dieses französische Klaviertrio hat uns ja vor längerer Zeit schon total vom Hocker gerissen mit ihren Interpretationen. Und es ist ganz spannend, dass sie sich jetzt Klaviertrios ausgesucht haben, des Geschwisterpaars Fanny und Felix Mendelssohn. Die Klaviertrios von Felix Mendelssohn, die kennen wir als virtuose Prachtstücke. Jedes Instrument wird besonders bedacht. Felix Mendelssohn war ja ein besonders virtuoser Pianist selber auch. Und im Schatten steht leider sehr oft seine Schwester Fanny, die als Jugendliche genauso begabt war, die genauso gut ausgebildet wurde, die genauso tolle Lehrer hatte, wie Zelter zum Beispiel, und die genauso viel im Palast eigentlich der Mendelssohnschen Familie, wo heutzutage der Deutsche Bundesrat übrigens tagt, eben halt kammermusikalisch auch ihre Werke ausprobieren durfte. Und sie hat aber auch ganz tolle Klaviertrios geschrieben. Sie hat viel Kammermusik geschrieben, sie hat viele Lieder geschrieben. Ich habe schon welche von ihr begleitet. Ganz ausgesprochen elegant und sehr, sehr hübsch. Und leider musste sie dann heiraten. Das war damals natürlich so üblich, dass der Vater bestimmt hat: Nein, Fanny, du hast auf den großen Konzertpodien nichts zu tun. Pfleg das, wenn du das als Hobby weiterpflegen willst. Du heiratest den Maler Hänsel, und dann kannst du noch weiter Klavier spielen, wenn du dann deine Familie versorgt hast, wenn du Kinder gekriegt hast und das alles. Für daher war für Fanny dann das im Grunde gelaufen. Aber heutzutage kramen ja viele Musiker immer in den Schränken und versuchen natürlich auch solche Werke, die nicht so häufig gespielt werden, wieder aufs Podium zu heben. Und von daher ist es sicherlich sehr spannend für das Ingolstädter Publikum, die beiden Felix und Fanny von ihrer Herangehensweise an die Musik zu vergleichen und vielleicht auch die Augen zu schließen und zu sagen, welches könnte jetzt von wem sein? Und das ist also sicher sehr spannend. Und auch Fanny Mendelssohn hat ganz virtuos komponiert und mit tollen Melodien. Und also wir dürfen uns da sehr drauf freuen.
0: Und das ist jetzt ein Trio von Fanny Mendelssohn, gespielt vom Trio Sadik.

Der Abschluss der nächsten Saison des Konzertvereins Ingolstadt und damit auch der Abschied vom Ingolstädter Theaterfestsaal dürfte ein besonderer Knüller werden. Ein Opernabend der anderen Art. Der Tenor Daniel Behle singt ein Potpourri der bekanntesten Belcanto-Arien wie Verdis Rigoletto-Arie, aber ein Saxophon-Quintett anstelle eines Orchesters gibt der Hochdramatik auch manchmal eine etwas ironische Note.

Am Samstag, 19. Juni 2027 wird der Konzertverein sich wahrscheinlich vom Festsaal verabschieden müssen. Und wir haben dort nochmal exquisite Musiker und sicher ein ganz hübsches, ganz tolles Programm uns ausgesucht. Es wird das Alliage-Quintett auftreten, zusammen mit dem Star-Tenor Daniel Behle. Das Konzert wird unter dem Titel Behle Canto stehen und Behle wird also eben seine bekanntesten Opernarien aussuchen und ein Potpourri der bekanntesten und beliebtesten Opernarien abliefern. Und es wird spannend sein, Behle ist ja auch Komponist, ob er vielleicht selbst diese Ausschnitte eben halt arrangiert oder ob ihm auch Leute zur Seite stehen, denn ich glaube auch, dass Opernarien, bearbeitete Opernarien von Giacomo Puccini, von Giuseppe Verdi, von Georges Bizet, von Gioachino Rossini, von Charles Gounod und Jacques Offenbach garantiert nicht beim Schott Verlag verlegt sind bisher. Denn das ist ganz, ganz außergewöhnlich. Man kann sich richtig freuen auf diese bearbeiteten Opernarien und eben in Begleitung dieses tollen Quintetts.

0: Abonnements für die Konzertsaison 2026/27 gibt es unter konzertverein-ingolstadt.de ab 180 Euro für 8 Konzerte. Es liegen auch Programmbroschüren mit dem entsprechenden Formular in einigen städtischen Institutionen aus. Konzertvereinsvorsitzende Eva-Maria Azeroth hat uns das höchst attraktive Programm der nächsten Saison, der letzten im Festsaal des Stadttheaters Ingolstadt, vorgestellt. Das war's vom Kulturkanal. Ich wünsche Ihnen einen angenehmen Sonntag. Bis morgen um kurz nach 21 Uhr verabschiedet sich Isabella Kreim.
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3: A9 München Richtung Nürnberg zwischen Ingolstadt Nord und Lenting gefahren durch einen defekten PKW. Ansonsten weiterhin eine gute Fahrt.
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3: Keine Blitzer in Sicht. Kommt gut durch.
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3: Heute ist Sommeranfang und passend dazu zeigt sich die Sonne den ganzen Tag über. Die Temperaturen klettern auf bis zu 34 Grad. Es bleibt hochsommerlich heiß und trocken. Gegen Nachmittag und Abend ziehen ein paar Wolken heran. Vereinzelt kann es dann Hitzegewitter mit leichtem Regen geben. Der Wettertrend auch in der neuen Woche bleibt es heiß. Anfangs noch mit Gewittern und Regenrisiko am Nachmittag. Mitte der Woche dann Sonne satt bei Werten um die 35 Grad.
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3: Ich bin Fabian Schaffer. Dennis Undorf hat die deutsche Fußballnationalmannschaft in die K.O.-Phase der WM geschossen. Gegen die Elfenbeinküste gewann das deutsche Team im zweiten Gruppenspiel mit 2:1. Beide Treffer erzielte Undorf. Der sagte bei Magenta TV:
4: Für mich selber war es klar, wenn ich reinkomme, ich werde einen Ball wahrscheinlich bekommen. Den muss ich halt direkt nutzen. Und dass es direkt mit der ersten Aktion geklappt hat, hat, glaube ich, das Momentum gedreht nochmal auf unsere Seite und dann, ja, wie gesagt, haben ein paar Mal vielleicht Glück gehabt, dass sie den Ball nicht richtig getroffen haben und am Ende das 2:1, ich glaube, hat perfekt gepasst.
3: Und nachdem Ecuador gegen Curaçao nur ein torloses Unentschieden geholt hat, ist Deutschland Gruppensieger. Den Bauern machen hohe Kosten und gesunkene Preise für viele wichtige Produkte zu schaffen. Wenn die Branche keine Preiserholungen bekomme, dann werde die Landwirtschaft in eine echte Liquiditätskrise hineinlaufen, sagte Bauernpräsident Rockwied. Die Preissituation sei aktuell für alle Getreidearten miserabel, bis auf Raps. Mit höheren Beiträgen mehr Einzahlenden

0: und steigendem Rentenalter sollen künftig höhere Renten möglich werden. Das sind Vorschläge der Rentenkommission, die das Gremium nach monatelangen Beratungen am Dienstag an Kanzler Merz und Arbeitsministerin Baas übergeben will. Demnach könnten Beschäftigte 2041 erst mit 67,5 Jahren und 2051 mit 68 in Rente gehen. In Bayern ist im vergangenen Jahr weniger Elterngeld ausgezahlt worden als zuvor, rund 1,3 Milliarden Euro. Der Grund: in Bayern sind 2025 knapp 3.800 Kinder weniger geboren worden als im Jahr davor. Das geht aus dem Jahresbericht des Zentrums Bayern Familie und Soziales hervor.
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2: 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In Schrobenhausen geht das Schrannenfest heute in den Endspurt. Seit Freitag sorgen Bands und Musikgruppen für eine bunte Atmosphäre in der Innen- und Altstadt. Dazu präsentieren sich etwa 40 Vereine. Heute wird nach einem Frühschoppen die französische Städtepartnerschaft mit Tia gefeiert. Die besteht mit Schrobenhausen seit 40 Jahren. Das Schrannenfest endet dann um 15 Uhr.
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2: Aktuell habe ich nichts zu melden. Ich wünsche eine gute und sichere Fahrt.
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2: Aktuell liegen mir keine Meldungen vor. Kommt blitzfrei an euer Ziel.
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2: Heute ist Sommeranfang und passend dazu zeigt sich die Sonne den ganzen Tag über. Die Temperaturen klettern auf bis zu 34 Grad. Es bleibt hochsommerlich heiß und trocken. Gegen Nachmittag und Abend ziehen ein paar Wolken heran. Vereinzelt kann es dann Hitzegewitter mit leichtem Regen geben. Der Wettertrend: auch in der neuen Woche bleibt es heiß. Anfangs noch mit Gewittern und Regenrisiko am Nachmittag. Mitte der Woche dann sonnensatt bei Werten um die 35 Grad.
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4: Sommer! Yes! Und zwar ab heute offiziell, 21.06. ist immer Sommeranfang, jedes Jahr. Heute haben wir das meiste Licht. Also heute bleibt es am längsten hell. 16 Stunden und 15 Minuten, um genau zu sein. 2 Stunden davon verbringen wir miteinander.

0: Die Wochenshow am längsten Wochenende des Jahres, zumindest wenn es ums Tageslicht geht. Ja, weil der 21. Juni ist der längste Tag des ganzen Jahres, ist ja auch kalendarischer Sommeranfang. Und das heißt also, ab Montag quasi, ab dem 22. Juni, wird es dann immer schon wieder schrittweise ein bisschen eher dunkel. Der Winter kommt. Die Wochenshow.
1: Ja, Schwarzfischer, her zu Birgi.
0: Schwarzfischer.
1: Her zu Birgi, ich lese gerade im Internet, Sie haben am 21. Juni Geburtstag.
0: Das ist so, ja. Und
1: das ist ja interessant, wissen Sie, dann hat ja quasi jetzt jeden Sonntag ein anderer Idiot Geburtstag. Letzten Sonntag der Donald Trump.
0: Also jetzt mal ganz ehrlich, jetzt passen Sie mal.
1: Wissen Sie was?
0: Ja, Sie mich auch.
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2: Guten Morgen, Mann.
3: Gesundheit. Was ist denn los?
2: Meine Nasen.
3: Oh. Sage mal, wo kommt denn das jetzt her?
2: Die Gräser machen mich narrisch. Heuschnupfen ohne Ende.
3: Aber du sag mal ganz ehrlich, Der Rasen muss so heute noch gemäht werden. Das schaut doch unmöglich aus.
2: Bitte bist mir nicht besser. Ich kann doch nicht mit meiner Nase ins Gras raus. Das ist ja Selbstmord, ehrlich jetzt einmal.
3: Aber ins Pflanzenparadies wollten wir doch an.
2: Ja, freilich. Die ganzen Blumen und Pflanzen um mich herum, das packe ich wirklich nicht.
3: Versteh schon. Naja.
2: Was machst du jetzt?
3: Na, ich zieh mich halt an. Wir haben den Kleinen doch versprochen, dass wir eine Radeltour im Biergarten machen.
2: Ach so, ja, warte, ich zieh mich auch.
3: Nein, du bleibst da. Du hast Heuschnupfen.
2: Aber ich...
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0: Aber mit AI.
3: Ja.
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3: A9 München Richtung Nürnberg. Zwischen Ingolstadt Süd und Ingolstadt Ost dichter Verkehr. Und zwischen Hülle und Oberlauterbach im Landkreis Pfaffenhofen ist heute die Straße gesperrt. Dort bitte großräumig umfahren. Das Hopfenforschungsinstitut feiert Tag der offenen Tür und 100-jähriges.
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3: Keine Blitzer in Sicht, kommt gut durch.
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3: Heute ist Sommeranfang und passend dazu zeigt sich die Sonne den ganzen Tag über. Die Temperaturen klettern auf bis zu 34 Grad. Es bleibt hochsommerlich heiß und trocken. Gegen Nachmittag und Abend ziehen ein paar Wolken heran. Vereinzelt kann es dann Hitzegewitter mit leichtem Regen geben. Der Wettertrend. Auch in der neuen Woche bleibt es heiß. Anfangs noch mit Gewittern und Regenrisiko am Nachmittag. Mitte der Woche dann Sonne satt bei Werten um die 35 Grad.
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6: Ja, wir sind mit dem Radl da. Die Älteren werden sich erinnern, diesen Song gab es tatsächlich mal. Und das ist mit Sicherheit nicht der Lieblingssong von unserem Held der Woche, den wir auch heute wieder küren. Ja, wir sind mit dem Radl da, wird dieser Mensch nie wieder freiwillig singen. Das verspreche ich euch. Die ganze

Mit der Wochenshow geht es durch dieses Juni-Wochenende und was wir hier im Hintergrund hören, ist eine Autobahn. Könnte jede sein, in dem Fall nennen wir sie einfach mal A93. Anfang dieser Woche gab es da ein Ereignis, das erstmal sehr spektakulär klang, als die Meldung über den Ticker kam. Bei uns in der Redaktion, wir haben es ja auch online und im Programm ganz viel abgebildet, das Ganze. Trotzdem muss es und gerade deswegen natürlich auch Platz finden in dieser Wochenshow. Ein Bierlaster verliert seine Ladung auf der A93.

0: an alle leer. Die Bierfreunde, die freuen sich trotzdem. Schmeißt mir jetzt ein Leergut auf die A93.
1: Ach ja, jetzt geht erst einmal ganz liebe Grüße an den Bierfahrer raus. Gut, dass da nichts passiert ist, kein Personenschaden, aber naja, knapp 1000 Euro entgangenes Pfandgeld sind es nach meiner Rechnung bei 300 Trage Bier, das man da am Autobahnkreuz Regensburg dann Richtung Holledau aufwägen musste. Danke auch an alle, die geholfen haben. Scherben bringen Glück, heißt es. Und der Tragelbier auch, vielleicht sogar schon heute Abend bei einem Grillabend. Viel Spaß dabei, wünscht die Wochenshow.

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2: Im Sommer heißt für viele nur, nix wie raus in die Natur. Für Fitness, Bauch und stramme Wadel. Da steigen viele dann aufs Radl. Dabei fuhr sich der Held der Woche in seinen Reifen vorn ein Loch. Sein Flickzeug lag in der Garage.
3: Gelenk mich doch am...
2: Aber schimpfen half halt nix.
3: Jetzt muss ich auch noch Schirmziff.
2: Völlig fertig ging's durch die Welt. Links ein Waldstück, rechts ein Feld. Links dann Felder, rechts ein Baum.
3: Dass der Weg stimmt, ist, glaub ich kaum.
2: Kein Mensch ist ihm hierbei begegnet. Gott sei Dank hat's nicht geregnet. Stundenlang dauerte der Marsch. Handy lag natürlich auch in der Garage.
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2: Von oben blinkten schon die Sterne. Da plötzlich sah er fern ein Licht.
3: Ein Haus, ein Fenster, ein Gesicht.
2: Ein alter Bauer mit weißen Haaren hat unseren Held dann heimgefahren. Am nächsten Tag hat er dann erfahren, dass sein Umweg 40 Kilometer waren.
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5: Ich bin Fabian Schaffer. Die durchschnittliche Zahl der Hitzetage in Deutschland mit Spitzenwerten über 30 Grad hat zugenommen. Das geht aus Daten des Deutschen Wetterdienstes hervor. Jahre mit deutlich mehr als 10 Hitzetagen waren bis vor rund 10 Jahren seltenere Ausreißer. Thomas Thonfeld berichtet.
6: Seit 8 Jahren geht der Trend klar nach oben, heißt es auch vom Umweltbundesamt. Denn seitdem kommen die starken Hitzeperioden fast jeden Sommer, teils mit 17 oder sogar 20 Hitzetagen pro Jahr. Die Luftmassen aus Südwesteuropa, die auch aktuell für die Hitze sorgen, sind heute deutlich heißer als noch in den 60er bis 80er Jahren, sagen Experten.
5: Die Rentenkommission will das Renteneintrittsalter auf bis zu 68 Jahre anheben. Das geht aus 30 Vorschlägen hervor, die das Gremium am Dienstag an Kanzler Merz und Arbeitsministerin Bass übergeben will. Außerdem soll die sogenannte Rente mit 63 wegfallen, also der abschlagsfreie Renteneintritt nach 45 Beitragsjahren. In der Schweiz haben hochrangige Gespräche zwischen den USA und dem Iran begonnen. Ziel ist es, das vergangene Woche unterzeichnete Rahmenabkommen zu konkretisieren. Für die USA ist Vizepräsident Vance angereist. Er zeigte sich vorsichtig optimistisch. Überschattet werden die Gespräche von anhaltenden Kämpfen zwischen israelischem Militär und der Hisbollah im Libanon. Nach dem Zugunglück in München hat die Polizei die Bergungsarbeiten an der Unglücksstelle beendet. Die Straße, auf die die Waggons des Güterzugs stürzten, bleibt teilweise gesperrt. Die Waggons selbst stehen wieder auf den Schienen und auch die Lastenkräne sind weg. In der Nacht zum Samstag waren zwei Güterzüge zusammengestoßen. Bei dem Zusammenprall starb ein Rangierbegleiter.

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1: Mit Verena Paulik. Platten, Fässer und Planen haben Unbekannte illegal an einem Waldweg entsorgt. Der Vorfall ereignete sich gestern auf der Straße zwischen Appertshofen und Denkendorf im Landkreis Eichstätt. Ein Passant entdeckte den Müll und rief die Polizei. Die ermittelt nun und bittet um Hinweise.
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1: A9 München Richtung Nürnberg. Zwischen Ingolstadt Süd und Ingolstadt Ost dichter Verkehr. Und zwischen Hülle und Oberlauterbach im Landkreis Pfaffenhofen ist heute die Straße gesperrt. Dort bitte großräumig umfahren. Das Hopfenforschungsinstitut feiert Tag der offenen Tür und 100-jähriges.
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1: Keine Blitzer in Sicht. Kommt gut durch.
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1: Heute ist Sommeranfang und passend dazu zeigt sich die Sonne den ganzen Tag über. Die Temperaturen klettern auf bis zu 34 Grad. Es bleibt hochsommerlich heiß und trocken. Gegen Nachmittag und Abend ziehen ein paar Wolken heran. Vereinzelt kann es dann Hitzegewitter mit leichtem Regen geben. Der Wettertrend. Auch in der neuen Woche bleibt es heiß. Anfangs noch mit Gewittern und Regenrisiko am Nachmittag. Mitte der Woche dann sonnensatt bei Werten um die 35 Grad.
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4: Jo, der gute alte Hans-Jürgen Buchner alias Heindling, dem es ja gesundheitlich nicht so dolle geht. Gute Besserung wünsche ich an der Stelle. Er hat mal gesungen Spinni oder bin ich jetzt im Himmel? Ja, also im Himmel sind alle Sommerfreunde. Heute kalendarischer Sommeranfang und Spinnen tun nur die Spinnen. Gleich aus Sicht der Dinge.

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1: Schönes Wochenende. Von wegen, es gibt keine positiven Meldungen mehr. Hab mich drüber gefreut und ihr freut euch sicher auch. Bonnie Tyler geht's ein bisschen besser. Der Star ist ja vor einigen Wochen völlig überraschend ins Krankenhaus eingeliefert worden in Portugal und dann sogar ins Koma gefallen. Und daraus ist sie, das hat das Management in dieser Woche mitgeteilt, wieder aufgewacht. Und Bonnie Tyler ist zwar noch ernsthaft erkrankt, heißt es, aber die Ärzte sagen, die Genesung schreitet, wenn auch langsam, aber immerhin voran. Toi, toi, toi und gute Besserung, Bonnie Tyler. Und gute Besserung wünschen wir auch Rod Stewart, wobei bei dem ist es ein bisschen anders gelaufen, weil die Erkrankung nicht so ernsthaft ist. Angeblich eine Kehlkopfentzündung hat dazu geführt, dass 20.000 Fans, die schon vor der Bühne gewartet haben, 40 Minuten vor Konzertbeginn diese Durchsage hören müssen.
2: Due to illness, tonight's Rod Stewart concert has been canceled.
1: Das ist natürlich bitter für die Fans, aber natürlich hast du als echter Rod Stewart-Fan dann auch Verständnis. Naja, wenn er krank ist, ich meine, dann muss er sich ja schonen. Wie klingt denn das auch, wenn der da krank rumkrächzt? Naja. Ach, deswegen. Naja, aber so schlimm kann es nicht gewesen sein, denn die frustrierten Fans haben noch auf dem Heimweg in ihrem Handy erstaunt feststellen dürfen, dass auf Instagram ein Video erscheint von Rod Stewart in einem Privatchat auf dem Weg zu einem WM-Fußballspiel Schottland gegen Haiti. Und aus dem Stadion gibt es dann auch feiernde und lachende Bilder eines Rod Stewart. Und jetzt ist natürlich der Shitstorm groß. Von wegen zu kranken Konzert zu spielen, aber im Stadion feiern geht oder was? Jetzt hat natürlich das Management alle Hände voll zu tun, die Wogen zu glätten. Lasst es mich auf Bayerisch sagen. Das war nicht gut, Herr Stewart.
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5: 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Die sind bloß neidisch.
4: Wieso?
5: Ja, weil wir was können, was die nicht können.
4: Was denn?
5: Im Gegensatz zu denen, ihre Handys haben wir überall ein Netz.
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2: A9 München Richtung Nürnberg zwischen Manching und Ingolstadt Ost 4 Kilometer Stau.
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2: Aktuell liegen mir keine Meldungen vor. Kommt blitzfrei an euer Ziel.
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2: Heute ist Sommeranfang und passend dazu zeigt sich die Sonne den ganzen Tag über. Die Temperaturen klettern auf bis zu 34 Grad. Es bleibt hochsommerlich heiß und trocken. Gegen Nachmittag und Abend ziehen ein paar Wolken heran. Vereinzelt kann es dann Hitzegewitter mit leichtem Regen geben. Der Wettertrend. Auch in der neuen Woche bleibt es heiß. Anfangs noch mit Gewittern und Regenrisiko am Nachmittag. Mitte der Woche dann sonnensatt bei Werten um die 35 Grad.
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4: Habt ihr mitgekriegt? Forscher haben im Indischen Ozean in dieser Woche einen Walfriedhof entdeckt in 7000 Metern Tiefe. So tief müssen doch die Tiere gar nicht runter. Mecklenburg-Vorpommern liegt doch viel flacher. Bei der Gelegenheit Dankeschön, dass eure Wahl auf uns getroffen ist heute. Die Wochenshow.

Die Wochenshow an einem Wochenende, an dem wir den Sommer hochleben lassen. Denn der kalendarische Sommer 2026 auf der Nordhalbkugel der Erde beginnt mit der Sommersonnenwende. 21. Juni endet übrigens dann mit dem Herbstanfang am 23. September. Und das ist die Zahl der Woche. 94. Genauso viele Tage nämlich dauert der Sommer 2026. Interessant übrigens, es ist einer der längeren Sommer. Ist sogar einen Tag länger als manch andere Sommer. Grund dafür ist, dass die astronomischen Jahreszeiten leicht schwanken. Nur mal zum Vergleich, 2024 hatten wir knapp 94 Tage. Letztes Jahr waren es sogar nur 93 Tage. Dieses Jahr sind es genau 94 Tage und 16 Stunden. Grund ist ganz einfach, dass die Erde halt die Sonne nicht immer in exakt 365 Tagen umrundet und dadurch wandern auch die Zeitpunkte von Sonnenwenden und Tag-Nacht gleichen jedes Jahr ein bisschen hin und her. Es gibt übrigens noch in diesem Jahrhundert einen ganz, ganz langen Sommer. Der dauert nicht nur 94 Tage und 16 Stunden, so wie heuer, sondern sage und schreibe 95 Tage. Allerdings erst im Jahr 2099. Also bis zu diesem Rekordsommer müssen wir noch durch ein paar strenge Winter.

0: 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Zum Ende dieser Wochenshow noch zwei Dinge, die mich in dieser Woche beschäftigt haben. Das eine war Polly Scholl, die Tochter von Fußballstar Mehmet Scholl. Die hat mit ihrem Lebensgefährten, einem Spieler von 1860 München, im Schlafzimmer gelegen und hat das getan, was man halt so macht im Schlafzimmer nachts. Richtig, sie hat geschlafen. Genauso übrigens wie der Rest der Familie. Deswegen hat auch keiner mitgekriegt, ihr habt es vielleicht mitbekommen in der Woche, dass da einer einbricht. Ein offensichtlich Verwirrter hat sich erstmal am Kühlschrank der Familie Scholl gütlich getan, hat sich dann entkleidet und erstmal ausgiebig geduscht, ohne dass es jemand gemerkt hätte. Und dann ist er, nackt wie Gott ihn schuf, durch die Wohnung gestriffen und dann ins Schlafzimmer von Polly Scholl und hat sich dann zu ihr ins Bett gelegt. Gott sei Dank war der Lebensgefährte daneben, der hat das gemerkt. Sie hat auch laut geschrien, dementsprechend aufgeschreckt kam dann auch Mehmet Scholl noch daher. Es gab ein paar Blessuren beim Einbrecher und die Polizei wurde gerufen. Gruselig sowas. Auch gruselig, aber anders gruselig, die Geschichte von Martin Semmelrogge. Ganz seltsame Sache. Der hat in dieser Woche ein Bild-Interview gegeben, in dem er gesagt hat, er hat sich von seiner dritten Ehefrau getrennt. Noch am selben Tag, als der Bild-Artikel online erschienen ist, kam dann plötzlich das Dementi auf seiner Facebook-Seite. Daraufhin, von der Bild angesprochen, hat er gesagt, der Martin Semmelrogge, er hätte das nie geschrieben, er käme auch gar nicht mehr auf seine Facebook-Seite. Die Zugangsdaten hätte alle seine, jetzt Ex-Frau. Dann verschwand dieser Text plötzlich wieder online und alles war gut. Und jetzt kam dann ein Video von Martin Semmelrogge selber, auch auf Facebook. Und da erklärt er dann plötzlich doch wieder, dass er seine Frau noch liebt und dass alles Quatsch ist, was da in der Zeitung steht. Und jetzt weiß am Schluss überhaupt keiner mehr, sind die jetzt noch zusammen oder nicht. Wir werden das, so unwichtig es ist, natürlich für euch im Auge behalten und nächste Woche dann wohlwollend ignorieren in dieser Sendung. Es herrscht kein Mangel an Verrücktheiten. Bis nächste Woche.
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2: Alles Bullshit.
1: Vernünftiger Mann. 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
5: Ich bin Fabian Schaffer. Die Rentenkommission der Bundesregierung hat ihre Vorschläge vorgelegt. Die Kernpunkte: höhere Beiträge, mehr Einzahlende und ein steigendes Renteneintrittsalter. Die Kommission will am Dienstag 30 Vorschläge an Kanzler Merz und Arbeitsministerin Baas übergeben. Uli Reitinger berichtet.
6: Das Renteneintrittsalter soll schrittweise steigen. Im Jahr 2051 sollen Menschen erst mit 68 Jahren in Rente gehen. Ein früherer Renteneintritt ohne Abschläge nach 45 Beitragsjahren soll nicht mehr möglich sein. Die Rentenkommission schlägt aber Sonderregelungen vor für Menschen mit belastenden Arbeitsbiografien, wie es heißt.
5: Laut einer YouGov-Umfrage befürworten 60% der Menschen in Deutschland den weiteren Ausbau von Rechenzentren. Allerdings sehen 43% den hohen Stromverbrauch der Anlagen kritisch. Die Umfrage wurde im Auftrag der Allianz zur Stärkung digitaler Infrastrukturen durchgeführt. Nach dem Zugunglück in München sind die Bergungsarbeiten abgeschlossen. Die Güterzugwaggons stehen wieder auf den Schienen, die Kräne sind weg. Eine angrenzende Straße bleibt aber wegen Schäden teilweise gesperrt. In der Nacht auf gestern waren zwei Güterzüge zusammengestoßen. Ein Rangierbegleiter ist dabei ums Leben gekommen. Beim zweiten Auftritt der deutschen Nationalmannschaft bei der Fußball-WM haben deutlich weniger Zuschauer eingeschaltet als beim Auftaktspiel. Die ZDF-Übertragung aus Toronto mit dem 2:1-Sieg gegen die Elfenbeinküste sahen im Schnitt rund 18,3 Millionen Menschen. Das 7:1 gegen Curaçao hatten am vergangenen Sonntag im Schnitt 23,4 Millionen verfolgt.
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7: 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Das Museum für konkrete Kunst und Design feiert heute ein buntes Familienfest. Es gibt Musik, Spiele und ein Bilderbuchkino. Am Bastelstand gestalten die kleinen Gäste eigene oder vor Ort gekaufte T-Shirts mit Motiven aus einem Kinderbuch. Für die Größeren gibt's Kaffee und Kuchen. Das Familienfest im MKKD startet in einer Stunde und geht bis 17 Uhr.
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7: A9 München Richtung Nürnberg.

0: zwischen Manching und Ingolstadt-Ost 4 Kilometer Stau.
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0: Es liegen mir keine Blitzermeldungen vor. Kommt gut an euer Ziel.
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0: Hochsommerliches Wetter haben wir heute, wie es sich für den Sommeranfang gehört. Es ist heiß bei Maxiwerten von 34 Grad. Gegen Nachmittag und Abend kommen Wolken auf, die können leichte Regen und teils Hitzegewitter bringen. Dazu ist es windig. In der Nacht kühlt es aber wieder kaum ab. Die Tiefstwerte liegen bei 17 Grad. Der Wettertrend. Morgen am Montag starten wir in eine weitere Hitzewoche mit Werten bis zu 35 Grad in der Spitze. Dazu vor allem am Anfang der Woche noch teils Wolken und Gewitterrisiko.
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4: Hi, ich bin Emily Gingel. Rein geht's in diesen super heißen Sonntagmittag. Örtlich sind's ja fast schon tropische Zustände. Genug trinken und auch echt mal die Füße hochlegen. Wir sind dabei mit mehr Hits und mehr Vielfalt.

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0: ihr hört die Sonntagslounge und was ist das bitte für ein ultra heißes Sommerwochenende? Teils über 30 Grad hier bei uns in der Region. Ich find's ganz schön, durchs Ganze in der Sonne liegen habe ich endlich mal eine normale Hautfarbe. Sonst immer so käsebleich, würde ich sagen. Andere sind nicht so große Fans, verstehe ich ja auch, aber eigentlich haben wir es ganz gut noch bei uns. In anderen Ländern sind Temperaturen über 40 Grad halt echt nichts Neues. Von den vielen Jahren Hitzeerfahrung können wir uns einige Tipps und Tricks abschauen. Dominik Schweiger aus der Redaktion hat sie zusammengefasst.
1: In Kamerun werden Mangos oder Ananas fertig geschnitten und gekühlt am Straßenrand verkauft. Im Sommer wird außerdem alles nach vorne verlegt. Fitnessstudios sind dann schon ab 4 Uhr geöffnet. Die Spanier legen eine Siesta ein, wenn es am heißesten ist. Dann
2: ist es Zeit für einen Mittagsschlaf,
1: für eine Abkühlung im Wasser oder für eine kalte Suppe. Inder essen auch im Sommer gerne scharf. Dadurch entsteht im Mund eine Phantomhitze. Der Körper bekämpft diese und schraubt dadurch die gesamte Körpertemperatur runter. In Marokko wird heißer Tee serviert. Der Körper braucht den Tee nicht erst aufwärmen, ganz im Gegensatz zu kalten Getränken. Das spart Energie und Schweiß. Minze im Tee kühlt außerdem von innen. Und damit wird sogar die glühende Hitze in der Wüste erträglicher.
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7: Aktuell habe ich nichts zu melden. Ich wünsche eine gute und sichere Fahrt.
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7: Es liegen mir keine Blitzermeldungen vor. Kommt gut an euer Ziel.
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7: Hochsommerliches Wetter haben wir heute, wie es sich für den Sommeranfang gehört. Es ist heiß bei Maxiwerten von 34 Grad. Gegen Nachmittag und Abend kommen Wolken auf, die können leichte Regen und teils Hitzegewitter bringen. Dazu ist es windig. In der Nacht kühlt es aber wieder kaum ab. Die Tiefstwerte liegen bei 17 Grad. Der Wettertrend. Morgen am Montag starten wir in eine weitere Hitzewoche mit Werten bis zu 35 Grad in der Spitze. Dazu vor allem am Anfang der Woche noch teils Wolken und Gewitter. Wetterrisiko.

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Bilderbuch, Kino, coole Spiele und leckerer Kaffee für die Eltern. Das Museum für konkrete Kunst in Ingolstadt feiert ein großes Familiensommerfest. Was ihr mit euren Kids da heute genau erleben könnt, das hört ihr gleich hier auf Radio Inn.

0: Mein. Das ist Radio Inn am Sonntag und einen entspannten Nachmittag, lachende Kinder und jede Menge gemeinsame Momente. Genau das gibt's heute Nachmittag beim großen Familienfest im Museum für konkrete Kunst in Ingolstadt. Vor allem für Kids zwischen 3 und 12 Jahren ist ordentlich was geboten. Museumsdirektorin Theresa Rode.
1: Ein ganz buntes Programm. Man kann mit den Kindern zu einem Bilderbuchkino gehen. Wir haben viele Stationen vom Spielemobil dabei, Buttons, Luftballons und einfach eine gute Zeit da verbringen. In unseren neuen Liegestühlen und einfach den Garten genießen und die aktuelle Ausstellung.
0: Neben Musik und Spielen ist aber auch echte Kreativität gefragt. Kids können nämlich selbst zu Designern werden.
1: Ja, wir bieten T-Shirts an. Wir haben das Museum der Form, das Buch herausgegeben und das lebt von den Formen. Diese Formen bieten wir nun an als Drucke, die man individuell auf T-Shirts platzieren kann. Die T-Shirts kann man vor Ort kaufen oder einfach welche mitbringen.
0: Ja, und während der Nachwuchs fleißig Klamotten bedruckt, können sich die Eltern ganz entspannt zurücklehnen. Baristas schenken feinen Kaffee aus und sorgen für den nötigen Koffeinkick. Das Familienfest im Museum für konkrete Kunst MKK in Ingolstadt geht heute von 13 bis 17 Uhr.

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3: Ich bin Fabian Schaffer. Bundesinnenminister Dobrindt will Abschiebungen nach Afghanistan deutlich ausweiten. Künftig sollen 3 Charterflüge pro Monat möglich sein, dazu Einzelabschiebungen über Linienflüge. Grundlage sind Gespräche zwischen dem Innenministerium und den Taliban. Erst vor kurzem hat Deutschland 32 Afghanen abgeschoben, darunter Straftäter, die wegen Vergewaltigung und Tötungsdelikten verurteilt worden waren. Die durchschnittliche Zahl der Hitzetage in Deutschland mit Spitzenwerten über 30 Grad hat zugenommen. Das geht aus Daten des Deutschen Wetterdienstes hervor. Jahre mit deutlich mehr als 10 Hitzetagen waren bis vor rund 10 Jahren seltenere Ausreißer. Thomas Thonfeld berichtet.
4: Seit 8 Jahren geht der Trend klar nach oben, heißt es auch vom Umweltbundesamt. Denn seitdem kommen die starken Hitzeperioden fast jeden Sommer, teils mit 17 oder sogar 20 Hitzetagen pro Jahr. Die Luftmassen aus Südwesteuropa, die auch aktuell für die Hitze sorgen, sind heute deutlich heißer als noch in den 60er bis 80er Jahren, sagen Experten.
3: Im Wettersteingebirge bei Grainau ist ein 19-Jähriger bei einer Klettertour tödlich verunglückt. Auf knapp 1700 Metern Höhe ist ein Haltegriff ausgebrochen. Der junge Mann ist daraufhin fast 100 Meter durch felsiges Gelände gestürzt und noch am Unfallort gestorben. Nach dem Triumph der deutschen Mannschaft gestern stehen auch heute einige Partien bei der WM in Nordamerika an. Den Anfang macht Europameister Spanien. Ab 18 Uhr geht's gegen Saudi-Arabien. Um 21 Uhr folgt dann die Partie Belgien gegen Iran. Und in der Nacht ab 0 Uhr spielt Uruguay gegen Kap Verde und ab 3 Uhr Neuseeland gegen Ägypten.
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5: Mit Verena Paulik. Ein missglücktes Ausweichmanöver hat bei Schrobenhausen in der Nacht zu einem Unfall geführt. Ein 22-Jähriger wollte mit seinem Wagen einem Reh ausweichen, kam dabei aber von der Straße ab und prallte frontal gegen einen Baum. Der Mann wurde verletzt ins Krankenhaus gebracht. Dort wurde auch ein Alkoholtest durchgeführt.
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5: A9 München Richtung Nürnberg zwischen Manching und Denkendorf 10 Kilometer Stau. Und in der Gegenrichtung A9 Nürnberg Richtung München zwischen Pfaffenhofen und Kreuz Neufahren 5 Kilometer stockender Verkehr.
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5: Aktuell liegen mir keine Meldungen vor. Kommt blitzfrei an euer Ziel.
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5: Hochsommerliches Wetter haben wir heute, wie es sich für den Sommeranfang gehört. Es ist heiß bei Maxiwerten.

0: von 34 Grad. Gegen Nachmittag und Abend kommen Wolken auf, die können leichte Regen und teils Hitzegewitter bringen. Dazu ist es windig. In der Nacht kühlt es aber wieder kaum ab. Die Tiefstwerte liegen bei 17 Grad. Der Wettertrend. Morgen am Montag starten wir in eine weitere Hitzewoche mit Werten bis zu 35 Grad in der Spitze. Dazu vor allem am Anfang der Woche noch teils Wolken und Gewitterrisiko.
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2: Kurz nach eins am Sonntag. Hi, ich bin Emily Gingel. Die Hitze überrollt die Region. Wir machen's Beste draus. An der Donau ist es manchmal ganz erträglich. Und heute soll's örtlich auch mal gewittern. Wenigstens ein bisschen Abkühlung. Zusammen geht's durch den Mittag. Jetzt mit mehr Hitze und mehr Vielfalt.

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0: Sonntagmittag. Schön, dass ihr dabei seid. Und bei den Temperaturen trotzdem noch in den Sommerurlaub fliegen. Ich meine, das heißt ja dorthin fliegen, wo es noch heißer ist als hier. Weiß ja nicht. Andererseits am Meer unterm Sonnenschirm, da lässt sich's ganz gut aushalten. So ein Urlaub am Meer unter Palmen wird einem aber leider nicht hinterhergeschmissen. Und die Sommerferien starten auch schon in wenigen Wochen. Wer flexibel ist, kann bei Last-Minute-Buchungen sparen. Allerdings ist der Markt für die spontanen Schnäppchen kleiner als früher. Tanja Wagner hat Tipps, wie es dennoch mit der Last-Minute-Reise klappen kann.
1: Ja, oft reicht schon ein Flughafen in einem anderen Bundesland oder den Urlaub um einige Tage zu verlängern oder zu verkürzen, um noch günstig zu verreisen. Oder eben außerhalb der klassischen Ferienspitzenzeiten fahren. Möglichst kurzfristig zu buchen, bringt dagegen nur ganz, ganz wenigen etwas, weil die Veranstalter ihre Kontingente inzwischen recht gut steuern können. Auf Schnäppchen hoffen können Reiselustige in diesem Jahr, vor allem in der Türkei, Ägypten und Griechenland. Auch Bulgarien, Tunesien und Thailand haben Potenzial für Rabatte. Laut Branche sind teilweise bis zu 50% drin.
0: Hört sich ja gar nicht so schlecht an. Danke, Tanja, für deine Tipps. Und hier geht's weiter mit Musik.
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2: A9 München Richtung Nürnberg zwischen Manching und Denkendorf 10 Kilometer Stau. Und in der Gegenrichtung A9 Nürnberg Richtung München zwischen Pfaffenhofen und Kreuz Neufahren 5 Kilometer stockender Verkehr.
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2: Keine Blitzer in Sicht. Kommt gut durch.
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2: Hochsommerliches Wetter haben wir heute, wie es sich für den Sommeranfang gehört. Es ist heiß bei Maxiwerten von 34 Grad. Gegen Nachmittag und Abend kommen Wolken auf, die können leichte Regen und teils Hitzegewitter bringen. Dazu ist es windig. In der Nacht kühlt es aber wieder kaum ab. Die Tiefstwerte liegen bei 17 Grad. Der Wettertrend. Morgen am Montag starten wir in eine weitere Hitzewoche mit Werten bis zu 35 Grad in der Spitze. Dazu vor allem am Anfang der Woche noch teils Wolken und Gewitter. Risiko.
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Das ist Radio Inn am Sonntag und der Sommer 2026, der ist jetzt so richtig gestartet. Genau richtig für den perfekten Ausflug. Baden in sauberen Seen, wandern in schattigen Wäldern oder Spaziergänge durch Parks und Gärten, die nicht in Tourismusbroschüren stehen. Wir haben sie gleich bei Quer durch die Region hier auf Radio Inn.

0: Radio in hier mit der Sonntagslounge. Weiter geht's durch euer Wochenende. Grüßt euch. Public Viewing, das kennen wir ja spätestens seit der Fußball-Heim-WM vor 20 Jahren. Draußen vor einer großen Leinwand gemeinsam mit anderen jubeln. Auch bei dieser WM gibt's wieder ein Public Viewing-Möglichkeiten. Start ist heute zum Spiel von Deutschland gegen Curaçao ab 19 Uhr. Radio in Lokalreporterin Verena Paulik weiß auch, wo?
1: In Ingolstadt ist eine große Leinwand am Donaustrand aufgebaut. Dort werden viele Spiele live übertragen. Dazu gibt's Trinks und Snacks. Die Sonnenplaza am Kavalier Dahlweg zeigt alle Deutschlandspiele. Und auch die THI hat ein Public Viewing Event angekündigt, passend zum On-Campus Festival. Am 20. Juni spielt nämlich Deutschland gegen die Elfenbeinküste. Dann könnt ihr es euch auf der Campuswiese gemütlich machen.
0: Also, Ingolstadt legt vor. Wie schaut's denn bei den anderen Städten bei uns aus?
1: Die wollen auch, dass das Fußballfieber wieder alle packt. In Schrobenhausen gibt es zum ersten Deutschlandspiel Public Viewing im Kolpinghaus. Einlass ist da ab 18 Uhr. In Pfaffenhofen werden die Bildschirme im Biergarten im Bürgerpark aufgebaut. Eichstätt, Studentenstadt, und auch hier haben die was organisiert, und zwar im Studihaus oder auch Theke genannt. Dort werden alle Deutschlandspiele und das Finale gezeigt. In Neuburg soll es Public Viewing im Härtlein und im Bootshaus geben und eine große Kinoleinwand steht außerdem im Rennertshofener Kulturtreff für die Deutschlandspiele bereit.
0: Ja, perfekt. Gemeinsam Fußball schauen macht aber auch einfach viel mehr Spaß. Public Viewing Möglichkeiten findet ihr auch nochmal unter radio-in.de. 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

0: wir gleich auf Radio M.
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3: Ich bin Oliver Urbanke. Innenminister Dobrindt will die Abschiebungen nach Afghanistan erheblich ausweiten. Künftig seien 3 Charterflüge pro Monat möglich, sagte eine Sprecherin des Ministeriums. Zudem seien Einzelrückführungen über Linienflüge jederzeit möglich. Grundlage der Ausweitung sind Gespräche zwischen dem Innenministerium und den in Afghanistan herrschenden islamistischen Taliban. Die Rentenkommission der Bundesregierung hat ihre Vorschläge vorgelegt. Die Kernpunkte: höhere Beiträge, mehr Einzahlende und ein steigendes Renteneintrittsalter. Die Kommission will am Dienstag 30 Vorschläge an Kanzler Merz und Arbeitsministerin Baas übergeben. Uli Reitinger berichtet.
4: Das Renteneintrittsalter soll schrittweise steigen. Im Jahr 2051 sollen Menschen erst mit 68 Jahren in Rente gehen. Ein früherer Renteneintritt ohne Abschläge nach 45 Beitragsjahren soll nicht mehr möglich sein. Die Rentenkommission schlägt aber Sonderregelungen vor für Menschen mit belastenden Arbeitsbiografien, wie es heißt.
3: Der Landwirtschaft machen hohe Kosten und gesunkene Preise für viele wichtige Produkte zu schaffen. Wenn die Branche keine Preiserholung bekomme, dann werde die Landwirtschaft in eine echte Liquiditätskrise hineinlaufen, sagte Bauernpräsident Rugwied. Die Preissituation sei aktuell für alle Getreidearten miserabel, bis auf Raps. Beim zweiten Auftritt der deutschen Nationalmannschaft bei der Fußball-WM haben deutlich weniger Zuschauerinnen und Zuschauer eingeschaltet als noch beim Auftaktspiel. Die ZDF-Übertragung aus Toronto mit dem 2:1-Sieg gegen die Elfenbeinküste sahen im Schnitt rund 18,3 Millionen Menschen. Das 7:1 gegen Curaçao hatten am vergangenen Sonntag im Schnitt 23,4 Millionen Menschen verfolgt.
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5: Mit Verena Paulik. Demokratie feiern und selbst mitmischen. Vor dem Tag der Deutschen Einheit im Herbst feiert Ingolstadt wieder die lange Nacht der Demokratie. Das Organisationsteam sucht dafür noch Bürger, Vereine und Schulen, die das Programm mitgestalten möchten, zum Beispiel in Form von Workshops, Lesungen oder Live-Musik. Anmelden kann man sich beim Stadtjugendring. Wie das geht, steht auf radioin.de.
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6: Hier die aktuellen Meldungen von den Straßen bei uns in der Region. Fahrt auf der A9 München in Richtung Ingolstadt besonders vorsichtig. Zwischen Pfaffenhofen und Dreieck Holledau kommt es zu Behinderungen durch Gegenstände auf der Fahrbahn. Wir bleiben noch auf der A9 München in Richtung Ingolstadt. Fahrt auch zwischen den Anschlussstellen Pfaffenhofen und Dreieck Holledau besonders vorsichtig. Hier kommt es zu Behinderungen durch Gegenstände auf der Fahrbahn. Ebenfalls auf der A9 Ingolstadt in Richtung München kommt es zwischen Pfaffenhofen und Allershausen zu Behinderungen durch Personen auf der Fahrbahn.
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5: Hochsommerliches Wetter haben wir heute, wie es sich für den Sommeranfang gehört. Es ist heiß bei Maxiwerten von 34 Grad. Gegen Nachmittag und Abend kommen Wolken auf, die können leichte Regen und teils Hitzegewitter bringen. Dazu ist es windig. In der Nacht kühlt es aber wieder kaum ab. Die Tiefstwerte liegen bei 17 Grad. Der Wettertrend. Morgen am Montag starten wir in eine weitere Hitzewoche mit Werten bis zu 35 Grad in der Spitze. Dazu vor allem am Anfang der Woche noch teils Wolken und Gewitter.

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3: Also ich wünsche euch erstmal ein schönes Wochenende. Toll, dass ihr eingeschaltet habt. Ich habe schon mal ein bisschen heute mein Kölsch aufgefrischt, weil die Frau, die heute zu uns kommt, ist eine echte kölsche Frohnatur. Später wird bei uns die wunderbare Caroline Frier sein. Und der Name sagt es bereits, sie ist die Schwester von der Annette. Ja, das wird eine schöne Sache, Schätzelein, sage ich nur. Aber davor haben wir natürlich noch ganz viele andere Themen für euch. Ich werde euch etwas erzählen über das spannende Thema Nonna-Mac. Das ist nämlich ein neuer Trend, der endlich mal nichts mit Selleriesaft und Matcha und so zu tun hat, sondern es geht ums Essen. Dazu gleich mehr. Wir starten natürlich wie immer für euch mit der besten Musik fürs Wochenende. Es ist Sommer.
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1: Ihr Lieben, schön, dass ihr eingeschaltet habt. Und jetzt seid ihr auch genau richtig hier, weil jetzt erfahrt ihr, was da draußen, ja, bei den jungen Leuten Trend ist. Ich habe es euch gerade eben schon erzählt. Was ganz, ganz Hottes momentan ist, das sogenannte Nonna-Maxing. Nonna-Maxing, also Nonna, wie die italienische Großmutter. Und Maxing, also sozusagen Bring it to the max, ja. Die Idee dahinter ist, man soll sich endlich fühlen wie eine italienische Großmutter. Ich fühle mich wie eine deutsche Großmutter, muss ich sagen. Aber das italienische Leben, das ist eben der Schlüssel für absolutes Wohlbefinden. Weil ja einfach heute alle so gestresst sind und alle die ganze Zeit irgendwas hinterherlaufen und überhaupt alles versuchen gleichzeitig zu machen und so weiter und so fort, gibt es jetzt den Nonna-Maxing-Trend. Das bedeutet, man soll frisch kochen, man soll sich nicht stressen, man soll mit Freunden und Familie zusammen essen, vielleicht mal spazieren gehen, stricken, gärtnern und das Leben insgesamt langsamer genießen. Also zusammengefasst, weniger Selbstoptimierung, mehr Lasagne. Ist das nicht toll? Ich mache es bereits seit 20 Jahren und wusste gar nicht, wie es heißt. Ich bin endlich mal an der Spitze einer Bewegung und das macht mich sehr, sehr, sehr glücklich. Viele Grüße von eurer Nonna, sage ich nur. Und ihr könnt natürlich dranbleiben, weil gleich wird hier von der Nonna höchstpersönlich die Hörerpost geöffnet und ihr seid mit dabei.
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2: Schön, dass ihr eingeschaltet habt. Es ist Wochenende. Es ist ein guter Tag, denn ich habe Zuschriften bekommen. Diesmal haben wir einen jungen Mann ausgesucht. Ich bilde mir ein, er sei ein junger Mann. Maximilian heißt er. Und der möchte wissen von mir, liebe Barbara, was war deine größte Jugendsünde? Ich war in der Foto-Love-Story von der Mädchen mit dabei. Und das war so ein bisschen eins besser als die Bravo, weil Bravo war so total Billo und Mädchen war so ein bisschen softer. Ich war Mädchen und ich war so ein bisschen die Dreh- und Angelfigur, um die es sich drehte in dieser Geschichte. Und es gab zwei Jungs zur Auswahl. Das war einmal der Serge. Das war der etwas Ältere, der war damals schon, also ich war vielleicht 15 und der war damals schon so 21, würde ich sagen. Der sah sehr gut aus. Und der zweite männliche Protagonist war Tobi. Tobi war kleiner als ich, hatte lange Haare und war insgesamt jetzt nicht so der totale Highflyer, wenn ich das jetzt mal so rückblickend beurteilen darf. Und dann ging es darum, dass der Serge mich mit seinem coolen Mini angefahren hat. Ich bin vom Fahrrad gefallen. Liebe auf den ersten Blick von meiner Seite. Und dann hat er mich aber, glaube ich, schlecht behandelt im Laufe der nächsten 3-4 Seiten. Und am Ende, und jetzt kommt's, war es dann so, dass ich dann auf einer Party doch mit dem Tobi eben zusammengekommen bin, obwohl der eben Kopf kleiner war als ich und irgendwie wirklich nicht meine erste Wahl gewesen wäre. Und es hat mich ein bisschen geschmerzt inhaltlich, weil es sollte eben natürlich darstellen, hey, egal wie ihr aussieht und wer ihr seid und so, ist doch cool, am Ende findet sich die Liebe. Ich hätte den Serge lieber gehabt. Und deswegen jetzt hier mein Aufruf, lieber Serge, wenn du mich hörst, du solltest jetzt schon so an die 60 sein. Wenn du das Gefühl hast, du bist noch gut in Schuss, melde dich doch mal bei mir, dann können wir die alten Zeiten wieder auffrischen. Fährst du immer noch ein Cabrio? Das war meine Antwort, lieber Maximilian, auf diese Jugendsündenfrage. Ich hoffe, es hat euch ausgereicht, diese Antwort. Und ich hoffe, ihr habt noch mehr Fragen für mich. Gerne alles her zu uns auf die Webseite oder in der App. Da könnt ihr eure Fragen stellen. Ich habe heute mir die wunderbare Caroline Frier eingeladen. Aus einer wahren Schauspielerfamilie, kann man sagen. Eine echte Kölnerin. Und die wird mit uns natürlich nicht nur Waffeln essen, sondern auch frühstücken, weil das Carolinchen, die isst recht gerne. Das machen wir uns zunutze. Und wie ein Frühstück mit ihr klingt, das hören wir gleich.
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7: Hier die aktuellen Meldungen von den Straßen bei uns in der Region. Fahrt auf der A9 München in Richtung Ingolstadt besonders vorsichtig. Zwischen Pfaffenhofen und Dreieck Holledau kommt es zu Behinderungen durch Gegenstände auf der Fahrbahn. Wir bleiben noch auf der A9 München in Richtung Ingolstadt. Fahrt auch zwischen den Anschlussstellen Pfaffenhofen und Dreieck Holledau besonders vorsichtig. Hier kommt es zu Behinderungen durch Gegenstände auf der Fahrbahn. Ebenfalls auf der A9 Ingolstadt in Richtung München kommt es zwischen Pfaffenhofen und Allershausen zu Behinderungen durch Personen auf der Fahrbahn.
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8: Hochsommerliches Wetter haben wir heute, wie es sich für den Sommeranfang gehört. Es ist heiß bei Maxiwerten von 34 Grad. Gegen Nachmittag und Abend kommen Wolken auf, die können leichte Regen und teils Hitzegewitter bringen. Dazu ist es windig. In der Nacht kühlt es aber wieder kaum ab. Die Tiefstwerte liegen bei 17 Grad. Der Wettertrend. Morgen am Montag starten wir in eine weitere Hitzewoche mit Werten bis zu 35 Grad in der Spitze. Dazu vor allem am Anfang der Woche noch teils Wolken und Gewitterrisiko.
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9: Schönes Wochenende, toll, dass ihr da seid. Ihr werdet es nicht glauben, aber wir haben es geschafft, Caroline Frier, die wunderbare Schauspielerin, zu uns hier in die Show einzuladen. Und bevor wir Waffeln essen, habe ich ihr erstmal ein kleines Frühstück gemacht. Und wie das klingt, das hört ihr gleich.
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2: Liebe Freunde, Caroline Frier ist ja heute bei uns und das freut mich natürlich ganz besonders, dass wir sie nicht nur mit Waffeln beglücken dürfen, sondern sie hat gesagt, dass sie auch Lust auf ein kleines Frühstück mit mir hätte. Ja, und wie das klingt, wenn Caroline und ich zu einem gekochten Ei und einem kleinen belegten Brötchen zusammentreffen, das hören wir jetzt. Du hast jetzt die Möglichkeit, mir zu diktieren, welche Art von Frühstück du gerne hättest, wenn du jetzt Wochenende hättest und wenn wir Zeit hätten und wir könnten uns so richtig aufs Frühstück... Ja, jetzt übertreib
3: dich. Wo habt ihr denn die Infos her? Nee, weil ich sehe schon im Brotkorb, ist das, was
2: Pumpernickel, ne?
3: Oder was? Finn Crisp.
2: Finn Crisp?
3: Ja.
2: Crisps.
3: Hab ich mit...
2: Die darfst du nie in den Brotkorb legen, sonst werden die... Warte, ich mach mal...
3: Die werden weich.
2: Die werden weich.
3: Ich weiß.
2: Aber die sind frisch.
3: Okay.
2: Ich würde jetzt, was ich von hier sehe, ich...
3: Salami.
2: Avocado. Ich werde so, ja, okay. Werd ja auch gerne Avocado genannt.
3: Ich liebe
2: Ich liebe Avocado.
3: Das ist eine geile Erfindung.
2: Und ich weiß, dass es dann so viele Hater gibt und es ist alles schlimm. Ich liebe es aber trotzdem.
3: Ja.
2: Und ist ganz ehrlich, ich bin manchmal auch ein schwacher Konsument. Dann hat man so eine Kack-Avocado und die hat ja eine genaue, also die hat ja eine Verzehrzeit von circa 4,5 Minuten. Davor ist sie total hart und danach ist sie zu weich oder faul.
3: Genau.
2: Und
3: dann, du weißt, dass du hinten am Hintern bei der fühlen musst, ne?
2: Du musst nur da unten fühlen, wenn die sich ein bisschen eindrücken lässt, also nicht ein Dötschen, dann weißt du, dass die jetzt genau für dich essreif ist und perfekte Avocado ist.
3: Ist sie.
2: Und jetzt noch irgendwas auf diese Brote oder willst du die einfach so? Isst du die so?
3: Nee, ich würde jetzt, das Ei gehört dir.
2: Das, nein.
3: Ja, okay.
2: Ich habe noch ein Spiegelei für dich gemacht.
3: Das würde ich machen. Und ich würde jetzt entweder mit einem Ei da drauf oder mit einer Salami. Ich bin ja auch jetzt kein Veganer. Also,
2: total gut, warte.
3: Das wäre mein Favoritenfrühstück und so würde ich auch jeden Morgen immer essen.
2: Ach, jetzt wird's spannend. Ich freue mich auf diese wunderbare Frau. Sie ist die nächsten Stunden hier bei uns im Studio und wird uns Rede und Antwort stehen. Caroline Frier gleich bei den Waffeln einer Frau.
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4: Ich bin Oliver Urbanke. Der Präsident des Deutschen Instituts für Wirtschaftsforschung, Fratscher, hält die Vorschläge der Rentenkommission für unzureichend. Sie gehen in die richtige Richtung, bleiben aber insgesamt zu vorsichtig, sagt er der Rheinischen Post. Thomas Thonfeld berichtet.
5: Mut und Konsequenz, das vermisst der DEW-Präsident bei den Reformvorschlägen. Denn an den drei größten Problemen, so Fratscher, würden sie nichts ändern. Der hohen Altersarmut, der zu starken Belastung der jungen Generation und der Schieflage bei der Gerechtigkeit. Ein höheres Renteneintrittsalter, die Einführung einer kapitalgedeckten Rente und weniger Frühverrentungen hält er allerdings für richtig.
4: Bauernpräsident Rugwied sieht die Landwirtschaft auf eine Liquiditätskrise zuschlittern. Die Produktionskosten für viele Getreidearten seien zu hoch, die Verkaufspreise zu niedrig, so Rugwied. Manche Landwirte hätten schon die Düngung reduziert, um Kosten zu sparen. Stickstoffdünger beispielsweise ist etwa 30% teurer als noch vor einem Jahr. Zurzeit liegen die Temperaturen vielerorts weit über 30 Grad. Solche sogenannten Hitzetage gibt es in Deutschland immer öfter. Das geht aus Daten des Deutschen Wetterdienstes hervor. Jahre mit deutlich mehr als 10 Hitzetagen waren bis vor rund 10 Jahren eher ein Ausreißer. Jetzt kommen sie häufiger vor. So gab es 2018 mehr als 20 Hitzetage, 2019 und 2022 je 17 Hitzetage. Nach dem Triumph der deutschen Mannschaft gestern stehen auch heute wieder einige Partien bei der Fußball-WM in Nordamerika an. Den Anfang macht Europameister Spanien. Ab 18 Uhr geht's gegen Saudi-Arabien. Um 21 Uhr folgt dann die Partie Belgien gegen Iran. Und in der Nacht ab 0 Uhr spielt Uruguay gegen Kap Verde und ab 3 Uhr dann Neuseeland gegen Ägypten.
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2: Momentan liegen uns keine größeren Störungsmeldungen vor.
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6: Die Sonne scheint, dazu gibt's auch Wolken und etwas Wind zum Abkühlen. Die Temperaturen liegen bei um die 30 Grad. Es kann vereinzelt leicht regnen oder gewittern. In der Nacht gehen die Werte auf 17 Grad zurück. Auch in der neuen Woche bleibt die Hitze bei uns bei Temperaturen über 30 Grad.
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7: Hallo ihr Lieben, schön, dass ihr eingeschaltet habt. Herzlich willkommen, das ist das große Promi-Interview und dieses Wochenende ist ja offizieller Sommerbeginn und ich kann euch sagen, ich habe euch ein sommerliches, junges Mädchen eingeladen, kann man beinahe sagen. Die wunderbare Schauspielerin Caroline Frier ist bei mir. Und in wenigen Minuten wird es dann bei uns gleich losgehen. Und dann erzählt sie uns auch vielleicht, warum sie immer an dicke Käfer denken muss, wenn sie an unser erstes Zusammentreffen denkt. Das ist eine sehr schöne Geschichte. Und wir läuten natürlich unsere Show jetzt erstmal ein mit der besten Musik fürs Wochenende. Und dann geht's ab mit dem Gespräch mit Caroline Frier.
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1: Ich wünsche euch ein schönes Wochenende. Also bei mir sitzt heute eine Frau, die eine abgeschlossene Theaterausbildung absolviert hat. Ja, und sie war auf der gleichen Schule gemeinsam mit Heiner Lauterbach, Till Schweiger und Hella von Sinn. Na, wenn das mal kein gutes Omen ist.
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2: Barbara, endlich bin ich da. Ich bin ganz aufgeregt. Ich freue mich so. Endlich hast du mich eingeladen.
1: Frische Waffeln haben wir für dich gebacken. Ja.
2: Oh Gott, ist das süß. Mhm. Das feiere ich schon hart ab, direkt jetzt am Anfang.
1: Ist doch toll, dass du endlich da bist. Und vor allem deshalb, weil ich schon gehofft hatte, dich ja viel früher zu treffen, weil wir ja gemeinsam für Annette und mit Annette und eben mit dir, ihr wart ja die zwei Hauptcharaktere, Frier und 50 gedreht haben. Und wir hatten keinen einzigen Drehtag gemeinsam.
2: Ich finde das so geil, dass du es jetzt ansprichst, weil ich auch gestern überlegt habe, wann habe ich Barbara eigentlich das erste Mal getroffen? Und dann, das war glaube ich bei, denn sie wissen nicht, was passiert. Ich weiß gar nicht, ob du weißt,
1: doch,
2: dass ich das damals, dass ich
1: da Caro
2: war. Keine Ahnung.
1: Doch, du warst mal da und du, das weiß ich noch, du hattest so einen kurzen, so einen Overall an, aber ja, mit kurzen Beinen. Und da dachte ich mir, boah, die hat gute Beine.
2: Weißt du,
1: gute Beine, sag
2: mir. Kannst du dich noch dran erinnern?
1: Du hattest so gute Beine und süß, so schöne Füßchen und so. Da dachte ich mir, I like.
2: Oh, thank you. Da war ich damals eine Woche schwanger und wusste es noch nicht. Da bin ich noch um 12 von der Schaukel gefallen. Nachts, wenn du dich erinnern kannst. Ich konnte irgendwann gar nicht mehr geradeaus stehen, weil wir so lange gemacht haben.
1: Ja.
2: Und meine Pumpe ging.
1: Oh Gott, ist das lustig.
2: Das war sehr lustig. Wir haben
1: und
2: so abgelacht, weil ich
1: nicht,
2: bin mit diesem
1: schwanger
2: Overall
1: bist.
2: Hinten in
1: ja,
2: von dieser Schaukel. Und ich bin wirklich wie so ein schlechtes Kindfall, also von der Schaukel geknallt, wie ein dicker Käfer lag ich da auf dem Boden, haben wir beide nur gesagt, Gott sei Dank ein Overall, Gott sei Dank. Und ja, und ich glaube, ich habe es eine Woche später erfahren oder so. Aber Frier und 50, ja, und wie geil ist es, wir waren zusammen in derselben Serie und haben aber leider nie zusammen gedreht.
1: Nee. Ich habe es ja nicht zu euch ins Haus geschafft. Also ihr wart ja immer zusammen in diesem Haus, wo auch Henning Baum sich ja sehr häufig aufgehalten hat, den die Annette nur gebucht hat, weil ich ihr von ihm erzählt habe.
2: Ja,
1: ja? Hat sie gesagt, ach, das ist eine gute Idee, den baue ich auch noch ein. So, ja. Und dann sind
2: der
1: alle
2: hat sich
1: da
2: auch eingebaut. Der hat sich eingebaumt. Der Henning auf jeden Fall.
1: Alle,
2: ich glaube, das war der zweite Drehtag oder so. Und der war dann direkt mit Henning. Und wir alle so, oh krass, der kommt heute schon. Und
1: wir sind noch gar nicht, ich bin noch gar nicht in Shape.
2: Leute, was ist los mit euch?
1: Wie hast du dich vorbereitet auf das Treffen mit Henning Baum? Hast du morgens ein bisschen gründlicher rasiert oder hast du noch mal so eine Entschlackungsgeschichte, so eine Massage im Gesicht oder sowas gemacht?
2: Ein Shapewear mehr, auf jeden Fall.
1: Ja.
2: Ich muss sagen, ich war wirklich baff, weil ich dachte mal, das ist nur so ein Klischee den.
1: Aber der ist schon sehr groß.
2: Der ist sehr groß.
1: Die Stimme ist sehr tief.
2: Sehr tief und sehr präsent. Und es war direkt das erste Bild mit ihm, dass er nackt die Treppe runterkommt. Und wir hatten ihn dann vorher schon in der Leseprobe. Weiß ich gar nicht, ob man das erzählen darf. Er war da nur im Bademantel und der ging schon auf und alle von uns.
1: So ist es eben, wenn mal eine Frau der Chef ist. Dann sagt man zur Leseprobe, du Henning, wäre schön, wenn wir es uns einfach, obwohl wir alle hier sitzen in ganz normalen Klamotten und es nur lesen, wäre es schön, wenn du einfach, dass wir es uns vorstellen können, einen Bademantel anhängst. Das kannst dann auch obenrum ein bisschen
2: hat aufmachen. Der Henning auch, das war für den kein Problem.
1: Ich wollte gerade sagen, er hätte es wahrscheinlich von sich alleine angeboten.
2: Ich denke auch. es war nicht weit davon entfernt. Aber es war wirklich schon sehr lustig, dass das einer der ersten Bilder waren, die wir gedreht haben. Und er kommt da runter, bum, bum, bum, bum. Also wie gesagt, der Baum kommt und wir müssen dann nur machen, weil ich noch vorher mich über meine Schwester lustig mache. So, ja, da war aber heute Nacht
1: ja,
2: was los.
1: Ja,
2: und
1: genau.
2: So.
1: Ja, ne? Das hast du ihr nicht zugetraut, dass sie eine Nacht mit Henning verbracht hat.
2: Das habe ich ihr nicht zugetraut. Und dann kommt er runter und wir alle nur, und dann hat er den lustigen Moment mit Sascha und du bist und klopft dem nach auf
1: und der Sascha ist ja also der eigentliche Mann im Haus und sehr nett ist auch, glaube ich, ruft er nicht noch den wunderbaren Satz, den ich eigentlich immer lustig finde, hat irgendjemand meine Unterhose gesehen? Weil das finde ich, das ist zwar der schlichteste Satz der Welt, aber der doch irgendwie voraussetzt, gestern Abend war es irgendwie was wild, weil normalerweise weiß man ja, wo man seine Unterhose abgelegt hat.
2: Richtig.
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1: Caroline Frier sitzt in ihrer Garderobe und hat über Monate hinweg Ohrringe kaputt gemacht. Und das auch noch mit totaler Absicht. Was war da los? Sie wird es uns gleich erzählen.

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2: Momentan liegen uns keine größeren Störungsmeldungen vor.
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3: Die Sonne scheint, dazu gibt's auch Wolken und etwas Wind zum Abkühlen. Die Temperaturen liegen bei um die 30 Grad. Es kann vereinzelt leicht regnen oder gewittern. In der Nacht gehen die Werte auf 17 Grad zurück. Auch in der neuen Woche bleibt die Hitze bei uns bei Temperaturen über 30 Grad.
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4: Ich grüße euch ganz, ganz herzlich und freue mich natürlich wahnsinnig, dass ihr meinem Ruf und meinem Locken gefolgt seid, heute hier euer Radio einzuschalten. Ich habe eine kleine Show für euch vorbereitet, die ihr hoffentlich lieben werdet. Wir hören nämlich gute Waffeln. Wir hören nämlich gute Musik, wir essen gute Waffeln und wir haben einen guten Gast. Das ist heute die Schauspielerin Caroline Frier. Sie hat sich Zeit genommen heute für uns und nicht wenig. Und sie hat viele Geschichten dabei. Zum Beispiel wird sie uns erzählen, dass sie früher in der Garderobe immer Ohrringe kaputt gemacht hat. Und nicht nur das. Ja, sie wollte einfach eine bestimmte Sache bezwecken. Was das genau war, das erzählt sie uns gleich.
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2: Wir sind wieder zurück heute mit einer ganz tollen Frau, die ja die meisten natürlich als Schauspielerin kennen, auch aus diversen Soap-Operas. Da hat sie nämlich auch mitgespielt. Ich persönlich denke immer an die Landarztpraxis, wenn ich sie sehe.
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2: Man sieht euch ja automatisch als Familie, also die Frier-Sisters. Ihr seid drei, die Älteste managt Annette und dich. Und ihr seid euch alle vermeintlich ähnlich von außen, aber vermutlich seid ihr es überhaupt nicht.
3: Also bei Sabine und Annette ist es extremer vom Aussehen her,
2: ja,
3: weil die natürlich, ich natürlich viel jünger aussehe. Aber Sabine und Annette werden viel häufiger wirklich verwechselt, sodass die Sabine dann manchmal eher ein Autogramm gibt oder sagt, ja, ja, ich bin's, weil die Diskussion länger dauert als...
2: bis man die überzeugt hat, ich bin wirklich die Schwester.
3: Komm. Ja, es ist so, wie meine Tochter heißt nur Toni und alle sagen, ach, von Antonia?
2: Nee,
3: ist nur Toni. Den Moment kannst du dir vorstellen, da wird alles liegen gelassen. Aber wie macht ihr das denn dann in der Schule später?
2: Ist das lustig?
3: Ja, aber Antonia ist doch normal und jetzt sage ich nur noch, ja, von Antonia. Ah, okay, gut, ciao.
2: Genau.
3: Ja, es ist so viel einfacher, weil es ist so, weißt du? Das ist so, als würde der Kindergarten, der Kinderspielplatz stillstehen. Nee, nur Toni.
2: Was?
4: Wie bei Matrix, weißt du?
2: Ich hatte meinem Sohn eine rote Mütze aufgesetzt.
3: Mhm.
2: Und da wurde der immer als Mädchen angesprochen, was mich jetzt auch nicht gestört hat. Dann habe ich aber irgendwann gesagt, nee, ist ein Junge und so. Und dann, ja, aber er hat eine rote Mütze auf. Und dann dachte ich mir, oh ja, jetzt wird's eng.
3: Ich habe mal wirklich eine Doku gesehen. Und da haben sie den Kindergartenkindern den Mädchen blaue Jacken angezogen und den Jungs rosa Jacken.
2: Mhm.
3: Und dann hat er Moderator einfach nur gefragt, aber was ist denn jetzt, wenn ein Kind, also wenn jetzt das Mädchen Rose anhaben will und diese Kinder, was?
2: Ja, nein.
3: Hast du gesehen, dass der Kameramann selber so lachen musste?
2: Ja, ich
3: Kamera.
2: Weiß. Ja.
3: Und es gab keine Antwort.
2: Okay. Nein, ich fürchte, dass die meisten Mädchen von alleine auf rosa zurennen würden irgendwie. Das, ja, genau.
3: Bei uns ist es rosa, aber zum Beispiel dann auch
2: das
3: nur,
2: hört
3: sie will
2: total
3: dann plötzlich
2: auf,
3: nur,
2: dann wollen die irgendwann nur dunkelblau.
3: Aha.
2: Ich hoffe, sie wollen nie orange und grün, weil
3: Bitte
2: das sieht
3: nicht.
2: Immer scheiße aus. Und dann irgendwann
3: Senfgelb.
2: Fragen sie schwarz, ehrlich gesagt. Wir sind jetzt bei schwarz.
3: So. Ihr seid schon bei schwarz?
2: Wir sind schon bei schwarz. Ich habe auch nur schwarz getragen, du nicht?
3: Doch, immer nur schwarz. Schwarz oder beige?
2: Ich könnte mir vorstellen, das war auch ein Thema bei dir. Ich weiß jetzt nicht, aber ich wollte immer strenger und neutraler sein, als ich bin. Weil ich war immer so eine Knallrakete, weißt du?
3: Mhm.
2: Ich war ja auch genau wie du. Also ich war laut, ich war blond, ich war sexy, ich war irgendwie... Und das wollte ich aber eigentlich alles nicht. Und deswegen habe ich dann immer versucht, schwarze Sachen zu tragen, um mich irgendwie ein bisschen runter zu... Weißt
3: wirklich?
2: Du? Ja.
3: Stimmt.
2: Hast du
3: wenn
2: das nicht auch
3: so
2: gemacht?
3: Ein bisschen bei dir erinnere, ich bin ja auch wirklich... Also ich bin ja ein Riesenfan und wenn du so blondes Gift gemacht hast, dann weiß ich ja, warst du auch, oder hattest du immer eine schwarze Klamotte an, ne?
2: Kann ja, das habe ich dann irgendwann durchgesetzt. Ja, aber am Anfang haben die mich natürlich in alles gesteckt, was die anderen nicht wollten. War ja sehr günstig alles. Ich fing beim Fernsehen an und ich hatte so verrückte Frisuren geflochten. Kein Mensch sieht so aus. Wer flicht sich denn hier so Zöpfe rum als normale Frau? Das machst du ja nicht, ja? Und
3: ganz
2: alle mussten aber immer so aussehen. Ich hatte immer bunte Pink, Türkis, Lila, Gelb und ich bin gestorben. Ich wollte einfach irgendwann, dachte ich mir, ich nehme jetzt nur noch Jobs an, wo ich meine eigenen Klamotten tragen kann.
3: Das ist geil. Man muss aber wirklich da reinwachsen, ne? Weil am Anfang macht man ja alles mit. Also egal, was dir gesagt wird, denkst du, ja, klar, natürlich, ich muss das so machen. Ich hatte auch immer ganz schlimme Ohrringe, haben die mir immer verpasst. Ich sah immer aus wie
2: eine Tante.
3: Genau, ja. Das war schrumpelig. Ich fühlte mich wie eine Oma. Also ich sollte eine junge Frau erzählen, die aber eigentlich den Geschmack von einer 95-Jährigen hatte.
2: Ja.
3: Oder so von der Hohe Straße aus Köln.
2: Von der Hohe Straße.
3: Aber
2: so
3: das bisschen. Kriegen sie manchmal nicht so gut hin, gell?
2: Nee, genau.
3: Und dann hat mir irgendwann einer einen Tipp gegeben, weil eine Garderobiere auch gesehen hat, dass mir einfach überhaupt nicht steht. Und hat sie gesagt, manchmal... gehen Sachen kaputt.
2: Hat sie mir
3: und
2: geflüstert.
3: Menschen sterben.
2: Und die Kostümbildnerin war plötzlich nicht mehr da.
3: Ja, du, das ist so
2: nein, die Lori und ich so, ach so.
3: Ah, ja.
2: Und dann war das nur ein Klick,
3: weil die sind ja auch direkt kaputt.
2: Ja, ja.
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1: Mit welchen Tricks Caroline Frier als Nesthäkchen in der Familie, weil sie hat ja zwei größere Schwestern, die coolste auf Partys war, das erzählt sie uns gleich.

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1: Ich bin Oliver Urbanke. Die Linke verpflichtet ihre Abgeordneten im Bund und in Europa, einen Großteil ihrer Diäten an Sozialfonds abzugeben und nicht mehr als ein Durchschnittsgehalt für sich zu behalten. Das ist beim Parteitag in Potsdam beschlossen worden. Der Gehaltsdeckel orientiert sich am Tarifvertrag für den öffentlichen Dienst und liegt aktuell bei 5.300 Euro brutto. Für Alleinstehende mit Steuerklasse 1 sind das rund 3.300 Euro netto im Monat, heißt es im Antrag. Zum Vergleich, ein Bundestagsabgeordneter erhält derzeit mit Zulagen mehr als dreimal so viel. Die Vorschläge der Rentenkommission gehen laut einem Wirtschaftsexperten nicht weit genug. DIW-Chef Fratscher sagte der Rheinischen Post, die Pläne seien zu vorsichtig und änderten nichts an den drei größten Problemen. Hohe Altersarmut, zu starke Belastung junger Menschen und Ungleichheiten im System. Er fordert von der Regierung Nachbesserungen. Unabhängig von der gesetzlichen Rente sorgen viele Menschen auch privat fürs Alter vor. Nahezu jeder Zweite in Deutschland legt Privatgeld zurück. Das geht aus einer Umfrage für die Bild am Sonntag hervor. Demnach bestätigten 59% der Befragten, beispielsweise mit einem Sparbuch oder Aktien, privat vorzusorgen. 42% gaben hingegen an, nicht privat für ihren Lebensabend zu sparen. Nach dem 2:1 Sieg gegen die Elfenbeinküste steht die deutsche Fußballnationalmannschaft bei der WM vorzeitig als Gruppensieger fest. Nur die Sprunggelenksverletzung von Nico Schlotterbeck trübt die Freude im WM-Lager. Ob bzw. wie lange er möglicherweise ausfällt, ist noch unklar. Für morgen hat Trainer Julian Nagelsmann den Spielern freigegeben. Thomas Thonfeld berichtet.
2: Nach 2 Siegen hält der Bundestrainer natürlich an den bewährten Abläufen fest. Am Regenerationstraining heute sowieso und genauso auch am folgenden Familientag. Begründung: Es gibt uns allen Kraft, wenn wir unsere Familien sehen. Deutschlands erstes K.O.-Spiel bei dieser WM steht am 29. Juni gegen einen Gruppendritten an.
0: 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Hier die aktuellen Meldungen von den Straßen bei uns in der Region. Wenn ihr gerade auf der A9 München in Richtung Ingolstadt unterwegs seid, fahrt zwischen den Anschlussstellen Manching und Ingolstadt Süd besonders vorsichtig. Hier kommt es zu Verzögerungen aufgrund eines Unfalles.
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4: Die Sonne scheint, dazu gibt's auch Wolken und etwas Wind zum Abkühlen. Die Temperaturen liegen bei um die 30 Grad. Es kann vereinzelt leicht regnen oder gewittern. In der Nacht gehen die Werte auf 17 Grad zurück. Auch in der neuen Woche bleibt die Hitze bei uns bei Temperaturen über 30 Grad.
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6: Ich wünsche euch ein stressfreies Wochenende. Das ist für mich das Schönste, wenn ich weiß, dass ihr es da draußen gut habt. Vielleicht seid ihr auf dem Balkon, vielleicht im Garten oder sonst irgendwo. Ich bin auf jeden Fall in meinem kleinen Studio und spiele für euch gute Musik. Und ich habe einen interessanten Gast, nämlich Caroline Frier. Die ist heute bei mir und wir kennen sie natürlich als Schauspielerin. In wenigen Augenblicken wird sie uns aber auch erzählen, warum sie früher sich vor allem bei den Kölner coolen Clubs gut auskannte. Die konnte sie alle auswendig aufsagen. Warum musste sie das auswendig lernen? Die ganze Geschichte, die erzählt sie uns gleich nach der besten Musik für euch.
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2: Wir sind wieder zurück. Annette Frier ist immer wieder euer absoluter Wunschgast. Und heute habe ich ihre Schwester eingeladen. Und die ist genauso lustig und schlagfertig wie Annette.
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2: Ich beneide euch um das, was ihr da habt. Und wenn ich es mir aussuchen könnte, dann wäre ich, glaube ich, gerne Teil eurer Familie, weil ihr lebt genau das, wie ich mir, also wie ich auch lebe. Mhm. Aber ich habe natürlich keine Geschwister, was mich sehr schmerzt, hätte ich gerne gehabt. Aber ich finde dieses Familie über alles und das ist immer jemand da und das ist immer egal durch dick und dünn und so, das finde ich einfach toll.
3: Ja, das stimmt. Das ist wirklich toll. Ich kann es mir auch, ist ja immer so, man kann es sich nicht anders vorstellen. Und da sind wir auch wieder beim Thema. Ich habe ja jetzt auch ein Einzelkind. Vielleicht kommt noch was dazu, vielleicht aber auch nicht. Bin ja jetzt auch keine 30 mehr und ich würde es ihr so wünschen, weil ich das auch so toll finde mit Geschwistern. Aber guck mal, aus dir ist ja auch was geworden. Auch
2: ja, ich glaube, die Einzelkinder sind gar nicht so schlecht wie ihr Ruf, weil du natürlich dich nie positionieren musst. Und ihr zu dritt als drei Mädchen, die irgendwie ja doch dann vergleichbar sind, da hat jeder total seine Rolle und die behält man wahrscheinlich auch sein Leben lang bei, oder?
3: Natürlich. Sabine nimmt uns manchmal noch an der Straße an die Hand, Annette und mich. Kein Witz. Kein Witz, kannst du beide fragen. Dann mag ihr die Rasen hier. Hier
2: nein,
3: muss man vorsichtig
2: sein. Euch so auch und hält euch so, dass ihr nicht auf die Straße lauft.
3: Das ist wie so am Anorak zurückziehen.
2: Das ist das Süßeste, was ich je gehört habe. Wer würde mich halten, wenn ich auf die Straße laufe? Ich kenne Mitglieder meiner Familie, die würden mir noch so einen kleinen Schubs geben. Und mein Sohn würde sagen, ich gebe dir schnell einen Gehfehler. Dann hat sich das Thema erledigt.
3: Ja, also da tappen wir uns manchmal, dass wir dann doch, also dass ich werde auch immer das Nesthäkchen bleiben. Mhm. Egal wie alt ich werde. Mhm. Und wenn ich 90 bin, wird es immer noch sein.
2: Wie geht man mit dem Nesthäkchen um?
3: Ja, also früher definitiv habe ich alles abbekommen, wie das glaube ich mit so kleinen Geschwistern ist. Man wird dann jetzt nicht, wir sind ja keine Jungs gewesen, man hat jetzt keine Prügeleien, aber es war schon immer ein Kampf für mich. Und
2: aber vielleicht hat das ja auch was ganz Tolles mit dir gemacht, weißt du?
3: Total. Also weißt du, wenn die so Partys hat, oh, du fängst an zu essen, Gott sei Dank.
2: Ich esse, weißt du, was ich esse? Ich esse die Ingwerstücke aus meinem Tee.
3: Gesund.
2: Und manchmal spucke ich die da zurück und sieht es aus, als ob mir ein Zahn ausfällt.
3: Das sieht wirklich genau.
2: Ein schöner gelber Zahn. Nee, wir können jederzeit
3: Prost.
2: Essen. Natürlich.
3: Und dann hat die, wenn meine Schwestern früher Partys gemacht haben zum Beispiel, das war für mich nichts Größeres, als wie kann ich auf diese Party.
2: Und also, du durftest dann nicht. Haben sie gesagt, du darfst nicht dabei sein?
3: Sie haben es mir erlaubt.
2: Aber unter ihren Bedingungen.
3: Ja, weißt du, dass ich habe mir dann das ganze Repertoire draufgebracht, wo welche Disco in Köln ist damals, wo man noch hingeht. Das war damals noch das Zapf, es war die Halle. Und ich habe immer nur aufgeschnappt und bin dann auf diese Partys, also ich habe mich schick gemacht, bin also nur von meinem Zimmer runter in unseren Partykeller und habe dann mit den Leuten darüber geredet, ja, und was machen wir, gehen wir gleich noch ins Zapf, machen wir das. Also ich hätte alles gemacht, um einfach länger aufzubleiben und irgendwie dabei zu sein. Und ich fand mich natürlich total cool und ja, die haben alle mitgespielt und meine Schwester natürlich und ich so, ja, klar, dann...
2: Ich gehe einmal nochmal hoch und hole ein bisschen Kohle, bin gleich da und dann bist du einfach oben ins Bett und nie zurückgekommen und keiner hat dich vermisst.
3: Sie geht auf meinen Nacken. Ist okay, Leute. Lass mal noch ein bisschen dancen gehen.
2: Nee, aber 9 Jahre, das geht nicht. Ist ein Wunder, dass sie heute so nett mit dir sind.
3: Absolut. Sie haben mich dann auch wirklich reingeschleust in die Diskos mit 14 oder so.
2: Aber wann war denn der Moment, wo du das Gefühl hattest, okay, jetzt sind wir gleich? 25, 34, sowas.
3: Letztes Jahr? Mhm. Also mit 54 vielleicht? Nein, ich würde mal sagen so mit 16, 17. Okay. Also mit 16 musste tatsächlich, meine Eltern sind mal für ein Wochenende nach Ibiza und haben Sabine gesagt, sie soll auf mich aufpassen. Wer das Geld in die Hand gedrückt? Ich so, oh, schon der erste Fehler. Mhm. Die kommt als erstes mit Schuhen nach Hause, also war schon mal das ganze Geld weg. Die hat sich erstmal Schuhe von dem Geld gekauft. Und dann hat die zu mir gesagt, ja, aber um 10 bist du zu Hause. Und ich so, was bitte? Bei Mama und Papa da bin ich ja bis 12 oder bis 1.
2: Du hast mir gar nichts zu sagen, hast du gesagt.
3: Ja. Mhm. Und da habe ich gesagt, wann kommst du denn nach Hause? Mhm. Ich glaube nicht vor 5. Also ich denke, dass ich ein bisschen länger ausbleiben kann. Also deswegen würde ich sagen, mit 16 auch noch nicht so viel vollgenommen. Ich glaube, so mit 17, 18. Also
2: okay.
3: Wo sie mich auch wirklich, also wo es dann auch losging von einer Schwesternschaft in eine Freundschaft, sage ich mal.
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2: Warum viele Männer vor den Frierschwestern warnen? Ich könnte sie ja verstehen. Das erzählt sie uns gleich im nächsten Teil unseres Promi-Interviews. Unser heutiger Gast, Caroline Frier. Ich freue mich auf euch.

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7: Hier die aktuellen Meldungen von den Straßen bei uns in der Region. Wenn ihr gerade auf der A9 München in Richtung Ingolstadt unterwegs seid, fahrt zwischen den Anschlussstellen Manching und Ingolstadt Süd besonders vorsichtig. Hier kommt es zu Verzögerungen aufgrund eines Unfalles.
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8: Die Sonne scheint, dazu gibt's auch Wolken und etwas Wind zum Abkühlen. Die Temperaturen liegen bei um die 30 Grad. Es kann vereinzelt leicht regnen oder gewittern. In der Nacht gehen die Werte auf 17 Grad zurück. Auch in der neuen Woche bleibt die Hitze bei uns bei Temperaturen über 30 Grad.
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9: Tachchen, also ich bin kurz vorm Platzen, weil ich esse wahnsinnig gerne gerade heute unsere Waffeln. Oh, es gibt frische Erdbeeren dazu, paar Himbeeren und natürlich auch Vanillesoße. Und ich habe auch mir richtig Mühe gegeben beim Backen heute, weil Schauspielerin Caroline Frier ist ja heute bei mir. Und die soll ja auch im Gegenzug zu gutem Essen die ein oder andere lustige Geschichte hier raushauen. Und das funktioniert natürlich fantastisch, weil gleich wird sie uns erzählen, warum viele Männer vor ihr und ihren Schwestern warnen und gewarnt haben. Das Ganze solltet ihr nicht verpassen. Wenn ihr im Umkreis Köln lebt, nehmt euch in Acht vor den Frier Sisters. Bis gleich.
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2: Wie schön, dass wir dieses Wochenende zusammen verbringen. Herzlich willkommen zurück. Mir sitzt heute hier direkt im Studio eine ganz tolle Frau gegenüber, die schon mit 17 Jahren vor der Kamera stand. Bei Unter uns damals. Heute ist sie 43 und ist als Schauspielerin aktiver denn je.
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2: Aber wie verrückt muss man sein als Mann da, bis hin bei euch da einzuheiraten?
3: Schon verrückt. Sie werden auch mal alle dann so gewarnt von den Männern, die gegangen sind.
2: Von den Vorgängern. Don't do it.
3: Nein, also ich glaube, wer uns kennt, weiß ja prinzipiell schon mal ein bisschen, worauf er sich einlässt. Also ich glaube nicht, dass einer von unseren Männern, die uns an unserer Seite sind, also Annette hat es ja am krassesten durchgezogen. Annette ist mit ihrem Mann jetzt ja wirklich schon sehr lange zusammen.
2: Ja.
3: Meine Schwester Sabine hat eine krasse Trennung hinter sich, die war auch sehr lange mit ihrem Mann zusammen.
2: Mhm.
3: Sie ist aber auch wieder neu liiert. Ich habe auch eine Scheidung hinter mir mit 37, wo man mir gesagt hat, in Köln-Rodenkirchen, wie kannst du nur? Ne?
2: Also 37, da trennt man sich doch nicht mehr.
3: Da hält man es noch durch bis zum Ende.
2: Da möchte ich mal ein Kind.
3: Nein.
2: Doch, es war bei uns wie, also Dorfalarm.
3: Deswegen bin ich damals nach Berlin abgehauen und habe dann meinen jetzigen Mann wieder getroffen.
2: Weißt du, jeder Typ, der auch ein bisschen Rutzpe hat und auch ein bisschen Selbstbewusstsein, kommt bei uns zu Wort.
3: Es kann natürlich, ist ein schmaler Grat zwischen, die Frauen machen sich permanent über dich lustig oder die Frauen himmeln dich auch ein bisschen an, weil du einfach ein cooler Typ bist. So.
2: Wollte gerade sagen.
3: Hast auch was zu gewinnen.
2: Mega. Weißt du, wenn einer am Tisch sitzt, weil mein Mann ist auch zum Beispiel einer, das Glas ist halb voll, nicht halb leer, der macht gute Laune, der ist gut drauf, der lacht gerne, der hat eine ansteckende Lache. Das ist total schön, wenn man das dann zusammen hat. Er kennt uns aber auch schon. Weißt du, der ist mit meiner Schwester in eine Stufe gewesen.
3: Ich wollte gerade sagen, den kennst du doch, seit du Baby bist. Ne?
2: Also den muss ich wirklich...
3: Der wusste worauf. Also das kann er jetzt auch nicht anführen.
2: Kann er nicht.
3: Nee, lassen wir nicht gelten.
2: Das lassen wir wirklich nicht gelten. Es gibt ein Foto, wo er meiner Mutter anlehnt und sie ist mit mir schwanger. Weil unsere Mütter ganz alte Freundinnen sind. Das ist total schön. Also wir kennen uns wirklich ein Leben lang, kann man so sagen. Er hat auch meinen Vater kennengelernt, weil ich immer dachte, oh Gott, mein Vater ist ja relativ früh verstorben. Mhm. Und ich hatte immer totalen Schiss davor, jemanden kennenzulernen. Und ich muss immer erzählen, wer der war.
3: Ah, und der weiß natürlich alles. Der hat alles erlebt.
2: Der kannte den. Der so, ja, weißt du, krieg ich schon wieder Gänsehaut. Wie viele Partys wir da in Kölsch getrunken haben bei euch zu Hause. Und ich so, ja, genau. Und es war so toll, jemanden zu daten,
3: dem man nichts erklären muss.
2: Naja, weil das ist ja auch ein bisschen das Problem, wenn man sich heute, also klar, jeder träumt schon mal von Abwechslung, aber dann wirklich es echt durchziehen mit 40 nochmal jedem alles erklären, ja? Und dann gehst du nochmal durch so einen Dating-Prozess und dann, Mensch, ja, und dann erzähl mal, also du warst da in Griechenland. Ich war auch mal in Griechenland. Ich habe da mal bla bla bla und so. Und dann musst du ja wieder alle Geschichten erzählen. Das ist dann schon eigentlich ganz nett, wenn jemand schon mal ein bisschen Bescheid weiß, gell?
3: Total. Mhm. Auch vor allen Dingen bei so einer Trauergeschichte. Und es ist dann einfach so schön, mit jemandem darüber zu sprechen, der sagt, ja, boah, was ich ja am York super geil fand, weißt du, und du sagst nur so, erzähl.
2: Verstehe.
3: Komplett anderes Ding. Also es ist jetzt nicht das Ding, warum ich ihn mir als meinen Mann ausgesucht habe. Das hätte jetzt nicht dafür gereicht. Da kenne ich zu viele, die meinen Vater auch noch kennengelernt haben. Aber es war natürlich, ich hätte es wie verdrängt. Das ist ja auch noch Menschen,
2: dass der da war.
3: Genau.
2: Wo war der denn?
3: Der Marc?
2: Ja. Wo war der denn die ganze Zeit?
3: Wir sind in der gleichen Stadt, wir sind alle in Köln im gleichen Dorf groß geworden. Also dann ist er nach Berlin.
2: Ja.
3: Ich war in Köln. Wir haben einen kleinen Altersunterschied, also das heißt so ein bisschen aus den Augen, aus dem Sinn.
2: Mhm.
3: Aber immer wenn wir uns getroffen haben, so zu Karneval und ich war Single, haben wir geknutscht. Also das war immer meine Ära-Knutscher so.
2: Sehr cool.
3: Ja, total. Und dann, als ich mich habe scheiden lassen, bin ich nach Berlin und habe gedacht, ja, schreib's mal dem Marc. Und der war auch in der Scheidung. Und dann treffen wir uns abends und hatten genau die gleichen Themen.
2: Habt ihr geknutscht?
3: Natürlich. In der Bonbon-Bar. Oder Bravo-Bar. Gibt's die eine, die es nicht mehr gibt.
2: Da kenne ich mich schlecht aus.
3: Auf Backstreet Boys.
2: Mhm. Aber es war dir egal. Hättest auch auf Sting oder auf Heavy Metal geknutscht,
3: war mir dann egal. Ja, war
2: und
3: egal.
2: Und dann wusstest du aber gleich, oh je, okay.
3: Ja, es war Corona direkt, diese nächste Woche darauf.
2: Corona ist natürlich schon auch so, dass man so sagt, komm, lass irgendwie Nägel mit Köpfen machen, wir wissen nicht, was kommt.
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0: Wir haben in wenigen Minuten natürlich noch sehr viel zu besprechen. Mit meinem heutigen Gast Caroline Frier. Es geht um Powernaps und Flugangst. Bis gleich.

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6: 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Es ist 17 Uhr. 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

0: Euro. Der Grund? In Bayern sind 2025 knapp 3.800 weniger geboren worden als im Jahr davor. Das geht aus dem Jahresbericht des Zentrums Bayern Familie und Soziales hervor. Das Deutsche Rote Kreuz warnt vor mangelndem Zivilschutz in Deutschland. DRK-Präsident Gröhe sagt T-Online, Deutschland sei bei weitem nicht gut genug vorbereitet. Er kritisiert, dass Hilfsorganisationen wie das DRK nicht in Verteidigungsplanungen einbezogen werden und fordert bessere Bedingungen für Ehrenamtliche im Bevölkerungsschutz. Die zweiten Gruppenspieltage bei der Fußball-WM gehen weiter. Von heute Abend bis morgen früh sind die Gruppen G und H an der Reihe. Moritz Einzel blickt voraus.
1: Den Anfang macht Europameister Spanien mit der Partie gegen Saudi-Arabien. Die Spanier wollen nach dem blamablen 0:0 zum Auftakt gegen Kap Verde den ersten Eindruck korrigieren. Anstoß ist um 18 Uhr deutscher Zeit. Kap Verde trifft im anderen Spiel der Gruppe H um Mitternacht auf Uruguay. Alle vier Teams in dieser Gruppe haben jeweils einen Punkt. Das gilt auch für die Mannschaften in Gruppe G. Hier spielt Belgien ab 21 Uhr gegen den Iran und Neuseeland trifft um 3 Uhr nachts auf Ägypten.
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3: Bei uns liegen im Herzen Bayerns momentan keine größeren Störungsmeldungen vor.
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4: Die Sonne scheint, dazu gibt's auch Wolken und etwas Wind zum Abkühlen. Die Temperaturen liegen bei um die 30 Grad. Es kann vereinzelt leicht regnen oder gewittern. In der Nacht gehen die Werte auf 17 Grad zurück. Auch in der neuen Woche bleibt die Hitze bei uns bei Temperaturen über 30 Grad.
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5: Hallöchen. Also gerade ist ja ziemlich viel los auf der Welt. Fußball-WM und Sommeranfang und viele planen die Sommerferien. Manche sind vielleicht sogar schon losgefahren. Und ich setze dem Ganzen, ich möchte beinahe sagen, noch die Kirsche auf, weil ich habe euch die Schauspielerin Caroline Frier ins Studio eingeladen. Ist eine sehr lustige Frau. Davon könnt ihr euch jetzt gleich selber überzeugen, weil wir sprechen mit ihr über ganz wichtige Themen, wie zum Beispiel den Powernap und Flugangst. Macht sie beides gerne. Jetzt starten wir aber erstmal in die Stunde mit der besten Musik und dann geht's hier weiter mit unserem Gespräch.
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2: Ich wünsche euch ein fantastisches Wochenende. Also ich könnte mir vorstellen, meinen heutigen Gast, um den kam man ja fernsehmäßig in den letzten Jahren nicht drum herum. Ihr kennt sie als Soap-Schauspielerin. Sie hat aber auch schon bei Pastewka mitgespielt. Und jetzt kommt's, sie war sogar schon auf dem Traumschiff.
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2: Ich habe ehrlich gesagt vor gar nichts Angst.
3: Das finde ich gut, das kann ich nicht sagen.
2: Wovor hast du denn Angst?
3: Ich habe Angst vor, also ich habe Klaustrophobie. Ich habe Angst vor Fahrstühlen.
2: Oder ist ja dieses Studio jetzt hier auch nicht ideal für dich,
3: das
2: oder?
3: Das ist nicht schlimm, weil ich weiß, ich kann raus.
2: Denkst du? Wir wollen schon erst eine gute Sendung gemacht haben. Bevor die Tür wieder öffnet, muss erst eine sehr gute Sendung gemacht werden.
3: Okay.
2: I promise. Also Klaustrophobie ist klar. Dann, was magst du nicht gerne? Züge?
3: Züge habe ich kein Problem
2: Flugzeug?
3: Mit. Flugzeug finde ich nicht so geil.
2: Mhm. Machst du aber.
3: Ich mach's, weil ich habe keine Lust, dass mir das Flugzeug verbietet zu reisen.
2: Ja.
3: Da habe ich keinen Bock drauf.
2: Ja.
3: Und ich möchte das auch meiner Tochter nicht mitgeben. Ist aber nicht so, dass ich super cool bin. Es ist auch nicht erst mit Tonis Geburt, weil ganz viele gesagt haben, das ist durch das Kind
2: Angst,
3: gekommen, man hat Angst um das Kind und so. Nee, eher andersrum. Wenn ich sie dabei habe, bin ich abgelenkt, weil ich weiß, ich muss mich um sie kümmern und nicht um mich. Aber wenn ich alleine...
2: Und wir wissen ja auch, dass sich diese Angst total auf Kinder überträgt. Also
3: ich weiß.
2: Sie ist ja manchmal wie Mütter einsteigen, die das P von Panik im Auge und das Kind plärrt. Ja? Und dann sagt die Mutter, es ist alles gut, es ist alles gut, bleib bitte ruhig. Und so, dann weißt du schon, nee, das wird
3: Mutti haut sich dann da eine halbe Tabo rein und kriegt dann gar nichts mehr mit, was die Kinder machen.
2: Ja.
3: Hätte ich halt auch keine Lust drauf.
2: Nee, ich habe wirklich keine Angst. Ich habe auch keine Angst vorm Fliegen. Und manchmal gucke ich aber so aus dem Flugzeug raus und denke mir, wir sind hier in 10.000 Kilo, also in 10.000 Meter Höhe und fliegen mit 1.000 Stundenkilometern in einem sehr schweren Eisengebilde, was irgendwie für mein Gefühl eigentlich schon jetzt in Richtung Sinkflug sein sollte. Lieber nicht drüber nachdenken.
3: Hast du dieses Reel nicht gesehen, wo die da in Florida, wo die Rakete hochgegangen ist, wo die mal eben kurz zum Mond geflogen sind und die sind da vorbeigeflogen mit dem.
2: Das habe ich gesehen.
3: Und da habe ich gesagt, also wie krass ist das denn? Du sitzt dann in diesem Flugzeug, du siehst, wie ein Ding da jetzt durchs Weltall. Also ich meine, es ist ja phänomenal, das mitzubekommen, aber man kann genauso auch einen Moment im Phantasialand haben, wenn du da die Wasserrutsche hoch und denkst dir auch nur, boah, wenn jetzt hier eine.
2: Ich kann total gut auf so Leute vertrauen, die mir. Also bei mir ist auch zum Beispiel so, ich meine es echt, wenn ich jetzt eine schwere Operation machen müsste. Und da wäre so ein Arzt und der würde mir sagen, machen Sie sich keine Sorgen, ich mache das super für Sie. Man kann dabei sterben, aber ich glaube, ich kriege das gut hin. Ich glaube, ich würde dem total vertrauen. Bis ich dann einmal so mit so einem Fahrer auch mitgefahren bin, ist ja auch immer so eine Vertrauenssache. Weißt du, so Fahrer, die dann nachts...
3: Natürlich.
2: Das schaffen wir in 3 Stunden 15. Weißt du,
3: wo
2: so?
3: Du Angst hast einzuschlafen, weil du denkst...
2: Und da habe ich dann aber auch mal gemerkt, dass der Fahrer auch sehr müde war. Und da habe ich dann gedacht, was bist du eigentlich so bescheuert, immer zu vertrauen, nur weil einer den Job macht, dass er es dann auch wirklich drauf hat, ja?
3: Und dann denkt man selber, jetzt muss man selber wach bleiben, um den
2: und bei Laune zu halten.
3: Und immer so, und wie, bist du nicht, du bist doch auch so, und ich kann mir genau vorstellen, alles gut bei Ihnen. So ein bisschen wie wenn man das Kind vom Powernap. Gerade eben habe ich so ein lustiges Reel gesehen, wo ein Mann macht richtig Mucke auf, bevor die in das Haus fahren, damit das Kind ja nicht einschläft. Der Powernap ist ja schlimmer als ein Mittagsschlaf.
2: Bist du noch in der Phase?
3: Wir sind noch in der Phase. Und ich habe genau auch mit der Toni, dass ich wirklich meine, nein, Toni, Musik. Und dann wirklich, du merkst dieses, ich will.
2: Bleib bei uns.
3: Bleib bei uns, Toni. Bleib jetzt bei uns. Guck mich an.
2: Vergiss es. Diese Schlaf, sag ich mal, Rhythmik und dann immer vom Kindergarten abgeholt. Haben Sie geschlafen?
3: Jetzt.
2: Ja, ganz tief. Oh, wusstest du schon, der Nachmittag wird actionreich und am Abend wird's mühsam, sie ins Bett zu kriegen.
3: Irgendwie. Meine Mutter hat dort immer so getan, nein. Der selber stand, die Haare so, von den Kindern so. Und wusste genau, die kommen gerade aus dem Bett.
2: Ja, und dann hat deine Mutter gesagt, nein, nein.
3: Alles gut.
2: Wir haben gespielt. Ganz viel gespielt.
3: Das ist toll.
2: Also, so süß, aber dieses, man will die Leute erwürgen, die das dann erlauben, ne?
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2: So, hier rollt gleich die Köpfe meiner Redaktion, weil es hat jemand wieder mal ein bisschen falsch recherchiert. Wir spielen nämlich ein Spiel und das hat überhaupt nichts mit Caroline Friert zu tun. Da hat irgendeiner irgendwas verwechselt. Ich werde aber den Schuldigen noch im Laufe des Tages finden. Ja, bis gleich.
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7: Bei uns liegen im Herzen Bayerns momentan keine größeren Störungsmeldungen vor.
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8: Die Sonne scheint, dazu gibt's auch Wolken und etwas Wind zum Abkühlen. Die Temperaturen liegen bei um die 30 Grad. Es kann vereinzelt leicht regnen oder gewittern. In der Nacht gehen die Werte auf 17 Grad zurück. Auch in der neuen Woche bleibt die Hitze bei uns bei Temperaturen über 30 Grad.
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9: Ja, ihr Lieben, ich wünsche euch ein wunderschönes Wochenende. Ich hoffe, ihr habt alles genauso, wie ihr es euch immer gewünscht habt. Ich habe frische Waffeln gebacken und habe auch alles, was ich mir gewünscht habe, nämlich einen tollen Gast. Das ist heute die Schauspielerin Caroline Frier. Und aus meiner kleinen Radiokabine, da fliegen nur die coolen Geschichten raus, weil sie erzählt uns gleich, dass wir ein bisschen falsch recherchiert haben. Das kann ja mal passieren. Meine Redaktion hat sich in der Vorbereitung, offensichtlich ist sie in der Zeile verrutscht und hat einige Fakten über Caroline Frier herausgearbeitet, die so in der Form gar nicht so richtig zutreffen. Das finden wir gleich gemeinsam raus bei unserem Redaktionsspiel. Bis gleich.
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1: Da sind wir wieder. Herzlich willkommen zurück. Mir sitzt heute eine ganz tolle Frau gegenüber. Mir geht's so, ich muss sie nur anschauen, dann kriege ich direkt gute Laune. Man könnte sie als kölsche Frohnatur bezeichnen.
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1: Jetzt spielen wir erstmal ein Spiel. Geil. Liebe Caroline, liebe Barbara, wir haben gehört, Caroline würde gerne mal undercover bei Bauer sucht Frau mitmachen.
2: Bin noch nie gesagt.
1: Warte.
2: Aber ich würde gerne mal undercover Boss.
1: So, Annette hat es nie gesagt.
2: Also mit die Caro. Bauer sucht Frau.
1: Die Sabine hat das nie gesagt. Entschuldige. Warte, ich spule nochmal zurück. Also, die Caroline hat nie was von Bauer sucht Frau gesagt. Aber wir ziehen es jetzt mit Würde durch.
2: Ja.
1: Entschuldige bitte.
2: Dann mach doch nichts, ich überlege gerade.
1: So, pass auf, da haben wir uns natürlich sofort gefragt, wie würde sich die charmante, clevere Caroline eigentlich auf dem Scheunenfest schlagen? Deshalb spielt ihr heute Bauer sucht Frier. Wir haben Fragen und Aufgaben gesammelt, die eine echte Hofdame meistern sollte. Barbara liest vor, Caroline muss zeigen, wie viel Romantik zwischen Heuballen und Misthaufen wirklich in ihr steckt. Hast du nie irgendwas Bauernromantisches geäußert?
2: Nein, ich meine, let's did it, wir versuchen's.
1: Bitte. Trinke zunächst einen Schluck lauwarme Milch. Euterwarm.
2: Euterwarm. Euterwarm musstest du aber nicht dazu sagen. Einfach nur einen Schluck?
1: Euterwarm, ja, nur einen Schluck.
2: Oh, komm, wenn ich jetzt sage, ich bin laktoseintolerant.
1: Nee, das kannst du dir nicht leisten heute. Lauwarme, euterwarme Milch ist...
2: Wäre mit Kaffee jetzt geiler gewesen. Ich bin kein Milchfan, du?
1: Also jetzt Milch so... Ich hatte mal einen Freund früher und der hat morgens aus dem Kühlschrank, aber wie in der Werbung, der hatte auch so weiße Zähne und so eine Zahnlücke, da hat der so Milch getrunken.
2: Ist nicht an der Seite runtergelaufen, doch, du verarscht mich da jetzt.
1: Ist es schon. Und dann ist er rausgegangen und hat so einen Baum ausgerissen oder so.
2: Schön.
1: Was für einen Hof hat dein Traumbauer? Ist ein absurdes Spiel, wenn du keinerlei Verbindung zu Bauersuchtfrau hast. Aber
2: das ist wirklich absurd.
1: Träumst du nicht von so einem, aber ich träume von einem Bauernleben.
2: Ja?
1: Vielleicht haben die uns beide verwechselt.
2: Vielleicht haben die uns verwechselt. Egal. Was hätte ich denn für einen Hof? Naja, einen großen.
1: Ja.
2: Eine große Scheune, wo man, also ich, man darf ja nichts unterschätzen, so Dorffeste. Ne? Also wenn du wirklich mal auf so Dörfer kommst, so wo du geil. Sonst nie landen würdest, ja. Die haben immer irgendwo eine gute Party. Also was, ich hätte eine geile Scheune auf jeden Fall, so eine Partyscheune, wo die Tiere könnten da ein bisschen sein, aber was du dann auch ein bisschen beiseite rücken könntest, wenn es regnet. So stelle ich mir das jetzt ein bisschen vor.
1: Und
2: eine Partyscheune.
1: So, ja, und das ist interessant, dass du gibst jetzt den Fokus gleich auf das Thema Party. Ich hätte jetzt so gesagt, es soll irgendwo Efeu hochranken und Fachwerk und so, aber ist dir egal, ne? Soll einfach nur ein Dach und ein Wellblech an der Wäsche
2: sein. Also da bin ich so ein bisschen, ja genau, da bin ich ein bisschen pragmatischer.
1: Könntest du schon um 4.30 Uhr gemeinsam Kühe füttern?
2: Könnte ich natürlich, ja. Will ich das? Nein.
1: Nein.
2: Du?
1: Nein, nein.
2: Ja, du
1: also
2: ja dann
1: ganz ehrlich, ich habe gerade erst heute Morgen besprochen mit ein paar Leuten, dass ich würde, wenn ich mich jetzt unter allen Sachen entscheiden müsste, würde ich Landwirt werden. Wirklich.
2: Och, wie süß, wirklich?
1: Also ich stelle mir vor, also ein Stück Land zu haben und darauf aufzupassen und zu sagen, ich bewirtschafte das so, dass die Böden nicht ausgelaugt werden. Oder irgendwie so. Also irgendwie, ich habe da so eine romantische Vorstellung, die würde mir wahrscheinlich nach 2 Wochen, wär die mir abhanden gekommen, aber ich würde es
2: das glaube ich
1: anstreben.
2: Auch. Okay.
1: Wir müssen es versuchen. Du darfst dich jetzt nicht, Caroline, da so gegen die Landwirtschaft.
2: Lass bitte die Toni noch was, obwohl für die Toni wäre es jetzt auch cool mit Tieren und so, aber ich habe doch jetzt schon genug Verantwortung. Wenn ich jetzt auch noch die Kühe um 5:30,
1: du hast recht.
2: Wo ich jetzt mal gerade Glück habe, dass die bis 7:30 schläft und nicht bis 6:30, da bin ich, lass mal die Kühe erstmal noch mal weg.
1: Die Patente Caroline schält jetzt bitte einmal möglichst schnell Kartoffeln. Auf die Plätze.
2: Oh, da ist meine Mutter Weltmeister drin.
1: Fertig. Also, los. Hältst du es richtig rum?
2: Ja.
1: Ja, ja, total.
2: Ja, zumindest halte ich schon mal richtig, aber ich mache wahrscheinlich zu viele... Also hätte ich jetzt hier ein Bauernthema bekommen,
1: ja, aber ehrlich. Also du, was hättest du dir denn stattdessen gewünscht?
2: Das weiß ich nicht.
1: Nee, sag mal, so ein Überbegriff.
2: Boah, keine
1: Sex,
2: Ahnung.
1: Irgendwas mit Sex?
2: Wir Tabu spielen oder Tabu, Charade.
3: Ja. Nee, also wir hätten uns eher was mit Sex oder
2: Sex.
3: Tabu oder Charade gewünscht. Also
2: oder was
3: Bauer,
2: mit Henning Baum.
3: Oder was mit Henning Baum. Also Bauer ist überhaupt nicht unser Thema.
2: Aber guck mal, ich
1: super
2: bin nicht schlecht.
1: Nee, es ist super.
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2: Warum der Freund von Caroline Frier im Müll wühlt, um an Beweise zu kommen, sage ich jetzt mal. Diese Geschichte erzählt uns Caroline in wenigen Augenblicken.

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2: Ich bin Oliver Urbanke. Der Präsident des Deutschen Instituts für Wirtschaftsforschung, Fratscher, hält die Vorschläge der Rentenkommission für unzureichend. Sie gehen in die richtige Richtung, bleiben aber insgesamt zu vorsichtig, sagt er der Rheinischen Post. Thomas Thonfeld berichtet.
3: Mut und Konsequenz, das vermisst der DEW-Präsident bei den Reformvorschlägen. Denn an den drei größten Problemen, so Fratscher, würden sie nichts ändern. Der hohen Altersarmut, der zu starken Belastung der jungen Generation und der Schieflage bei der Gerechtigkeit. Ein höheres Renteneintrittsalter, die Einführung einer kapitalgedeckten Rente und weniger Frühverrentungen hält er allerdings für Gerechtigkeit. Die Einführung einer kapitalgedeckten Rente und weniger Frühverrentungen hält er allerdings

0: lockende Preise für viele wichtige Produkte zu schaffen. Wenn die Branche keine Preiserholung bekomme, dann werde die Landwirtschaft in eine echte Liquiditätskrise hineinlaufen, sagte Bauernpräsident Rugwied. Die Preissituation sei aktuell für alle Getreidearten miserabel, bis auf Raps, heißt es. Zum Auftakt gab es ein überraschendes 0:0 gegen Kap Verde. Gegen Saudi-Arabien soll jetzt der erste Sieg her. Spanien eröffnet in diesen Minuten Spieltag 2 der Gruppe H bei der Fußball-WM. Kap Verde trifft dann um Mitternacht auf Uruguay. Belgien in Gruppe G trifft ab 21 Uhr auf den Iran und Neuseeland spielt um 3 Uhr nachts gegen Ägypten.
1: 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Im Herzen Bayerns liegen uns derzeit keine größeren Störungsmeldungen vor. 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
2: Die Sonne scheint, dazu gibt's auch Wolken und etwas Wind zum Abkühlen. Die Temperaturen liegen bei um die 30 Grad. Es kann vereinzelt leicht regnen oder gewittern. In der Nacht gehen die Werte auf 17 Grad zurück. Auch in der neuen Woche bleibt die Hitze bei uns bei Temperaturen über 30 Grad.
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3: Ich sage ein fröhliches und warmes herzlich willkommen in meiner kleinen Show. An diesem Wochenende, so wie immer, haben wir uns einen Gast eingeladen. Eine tolle Schauspielerin ist es diesmal, nämlich Caroline Frier. Und mit ihr gemeinsam verspeisen wir die ein oder andere süße Waffel. Und dafür gibt es im Gegenzug auch lustige Gespräche und Geschichten von ihr. Sie wird uns nämlich erzählen, warum ihr Freund häufiger mal im Müll nach Beweisen sucht. Also der wühlt dann richtig die Mülltonne durch und er findet meist auch das, was er sucht. Die ganze Geschichte gibt's hier gleich bei uns nach der besten Musik.
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3: Schön, dass ihr eingeschaltet habt. Mein heutiger Gast ist ein gern gesehener Gast. Nicht nur hier bei uns, sondern auch bei Wer weiß denn sowas und bei Schlag den Star. Und natürlich bei Hast du Töne. Und gerade eben sprechen wir darüber, dass eigentlich immer ihr Freund kocht.
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3: Bei euch kochen ja die Männer, habe ich gehört, gell? Genau. In der Familie.
4: Ja, tatsächlich. Meiner auch, ja. Der kann es auch.
3: Der räumt auch auf.
5: Männer kochen auch auf so eine andere Art und Weise als Frauen. Ich finde, als Frau ist man so, wie soll ich sagen, also ich koche halt sehr oft und ich dübel das mehr so zusammen. Und Männer sind, die kochen so ein bisschen feiner, finde ich. Und die erwarten dann aber auch, also so, ich kenne so keine Ehe, so ein bisschen Männer erwarten dann auch ein bisschen mehr Resonanz. Also als Frau, wenn du jetzt jeden Tag irgendwas Essen auf den Tisch stellst.
4: Man muss dreimal sagen, dass es lecker
5: ist. Dann ist halt so, toll und so. Aber wenn der Mann kocht. Und? Ja. Jetzt kommt doch mal, setzt euch doch mal hin. Ich habe doch jetzt extra gekocht. Jetzt könnt ihr jetzt mal kommen. Jetzt Ding. Und guck mal. Ja. Und ist gut. Habe ich ein bisschen mit so, ja, und ein bisschen Zitrone drüber.
4: Ach, komisch. Oder wenn man Kritik äußert. Ich finde es ein bisschen zu viel Zitrone. Schmecke ich gar nicht. Das ist wahrscheinlich wegen der Allergie. Also es wird auch niemals eingeräumt, dass das jetzt sein könnte, dass eventuell zu viel Zitrone. Also schmeckt es dir nicht. Ist viel schlimmer als eine Frau. Er ist auch so akribisch. Also er macht wirklich, es darf nicht, die Möhre darf den Sellerie nicht berühren.
3: Kenne ich.
4: Kennst du das?
3: Aber was ist denn mit denen los?
4: Ja, aber da braucht er drei Schüsseln erstmal, bevor und die Pastinake und dann kommt das erst nachher
3: das
4: zusammen.
3: Das wird ja auch gleich groß geschnitten. Ich sage, das wird ja jetzt gleich gekocht, die Tomaten. Ich mache die jetzt einfach. Also am Anfang durfte ich noch zuarbeiten oder so, ja?
4: Ja, darf ich auch nicht.
3: Und dann
4: auch
3: ist dann ganz weg. Also das jetzt ist völlig weggefallen und so. Und ich sage, aber ist ja wurscht, das wird ja gleich verkocht. Nee, man schmeckt das, wenn die Würfel nicht gleich groß sind.
4: Ja, okay, man muss es, glaube ich, so stehen lassen. Ich wollte für ihn mal kochen und dann, ich habe eine sehr leckere Bolognese gemacht.
3: Ja.
4: Die ich habe auch sehr lang köcheln lassen mit frischen Sachen. Aber ich gebe zu, ich habe so ein kleines Knorr-Ding noch mit dazu reingemacht.
3: Das
4: ja?
3: hat er rausgeschmeckt. Pass auf.
4: Und ich habe die wirklich, die war super frisch.
3: Also Knorr-Ding heißt so eine Gewürzmischung,
4: genau,
3: oder wie?
4: Genau, aber wirklich alles andere noch mit untergedingst, ja, zu den passierten Tomaten, zu den Möhren, zu dem Sellerie, alles frisch und Zwiebelchen. Und ich habe die kochen lassen stundenlang und so, weil ich auch mal was Geiles machen wollte. Und dann der so, boah, richtig gut, wow und so, ganz allein. Ja, genau. Und ich so, ja. Und weißt du was, ich gehe auf Toilette und komme von der Toilette wieder. Und weißt du, was der gemacht hat? Der hat im Müll gesucht. Der hat die Knorrpackung
3: gesucht. Das kann sie nur mit Hilfe geschafft haben, weil sie ist eigentlich gar nicht so eine gute Köchin.
4: Genau,
3: weißt du?
4: Und ich denke, die macht niemals eine bessere Bolognese als ich.
3: Ja,
4: und ich sehe nur den Hintern.
3: Das hat euch fast damals auseinandergebracht.
4: Wie er im Müll wühlt.
3: Der hat den Müll gewühlt.
4: Das muss man sich mal vorstellen. Und hat er das gefunden?
3: Der war so befriedigt, als er das gefunden hat. So gesagt wurde irgendwie, ich habe hier die ganze Woche für die Kinder gekocht. Siehst du dann manchmal so auf dem Balkon draußen. So ein 1,20 Meter hohen Stapel mit Pizzakartons. Aber nächstes Thema. Wir wollten ja nochmal über deine beste Freundin sprechen, Lena. Dann hattest du in deiner Schulzeit eine Band, die Spice Girls Imitationssachen gemacht haben und du hast Hockey gespielt. Das heißt, du warst immer nur von Frauen umgeben.
4: Ja.
3: Ist crazy.
4: Das stimmt. Du meinst jetzt familiär und dann auch noch. Ja. Da waren auch viele Jungs dabei. Ja. Aber du hast recht, das stimmt. Ich habe wirklich, also mit Lena ist ja auch zum Beispiel schon seit der vierten Klasse. Also wir haben uns beim Hockey kennengelernt und sind dann zusammen in die fünfte. Und ab da waren wir dann unzertrennlich. Das ist halt echt krass lang, ne?
3: Ich finde es immer sehr inspirierend. Ich treffe mich ja wahnsinnig gern mit Frauen. Ich bin ein bisschen weg von den Männern. Weißt du, so früher war man ja immer in der Nähe der Männer. Findest du mich heute nicht mehr?
4: Irgendwie, weißt du? Hat Annette doch auch mit dir, glaube ich. Habt ihr doch auch drüber gesprochen, dass es jetzt irgendwie so eine schöne Phase ist, wo man sich wieder auch selber aussuchen kann. Dass man, wenn die Kinder noch kleiner sind, musst du so ein bisschen mehr, weil da auch die gleichen Themen sind.
3: Ja.
4: Und du überlegst auch dreimal, wohin fährst du in Urlaub. Ne? Ist das kindgerecht? Sind da auch noch andere? Und ich finde auch, wenn man sich wieder so aussuchen kann, also es ist auch für mich, ist es doch jetzt das größte Gut, wenn ich mit meinen Freundinnen zusammen sein kann. Ein Wochenende, das wäre der Wahnsinn.
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1: Caroline Frier versucht sich an Matthias Obtenhövel ranzuschmeißen. Ja, und es ist mehr als nur ein Flirt unter Kollegen. Sie verfolgt ein ganz klares Ziel. Welches, das besprechen wir in wenigen Minuten.

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3: Im Herzen Bayerns liegen uns derzeit keine größeren Störungsmeldungen vor.
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4: Die Sonne scheint, dazu gibt's auch Wolken und etwas Wind zum Abkühlen. Die Temperaturen liegen bei um die 30 Grad. Es kann vereinzelt leicht regnen oder gewittern. In der Nacht gehen die Werte auf 17 Grad zurück. Auch in der neuen Woche bleibt die Hitze bei uns bei Temperaturen über 30 Grad.
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5: Willkommen, ihr Lieben. Wir sind mittendrin im großen Promi-Interview der Woche. Ich habe eine tolle Schauspielerin heute hier bei mir zu Gast, nämlich Caroline Frier. Ja, ihr habt richtig gehört, die Schwester von Annette Frier. Und hier geht's gleich weiter mit unserem Gespräch. Und dann wird sie mir erzählen, dass sie sich an den Moderator Matthias Optenhövel schon ganz schön rangeworfen hat. Es hat mit der Sendung Hast du Töne zu tun. Sie bezweckt da das ein oder andere und es lohnt sich dran zu bleiben, um sich die ganze Geschichte anzuhören.
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1: Schönes Wochenende. Wir sind zurück. Jetzt geht's weiter hier mit meinem Star-Talk, kann man ja schon wirklich sagen heute. Mit einer Frau, die sehr viel zu erzählen hat.
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1: Letzte Frage nochmal zu unserem gemeinsamen Freund Matthias Oppenhövel. Du bist ja bei Hast du Töne im Rateteam?
2: Ja.
1: Das ist eine tolle Sache, oder?
2: Ach so, geil.
1: Ja, das macht Spaß.
2: Boah, das ist so geil. Hachi,
1: kommt da? Matthias Oppenhövel, ich könnte mir vorstellen, dass ihr euch gut versteht.
2: Total.
1: Ja, gell?
2: Aber ich glaube, ihr kennt euch natürlich viel länger und seid auch wahrscheinlich viel enger befreundet. Aber bei Opti und mir oder Matti, er hat ja viele Namen.
1: Ja.
2: Wenn wir zusammen sind, ist es einfach jedes Mal richtig geil und es macht so einen Bock. Und allein mit dem, als wir dann den Trailer gedreht haben, dass ich mich so... Eigentlich darf ja jeder immer nur einmal Hast du Töne Teamkapitän sein, in jeder Staffel.
1: Ja.
2: Und ich kam damals als Gast und durfte dann in der zweiten Staffel selber und in der dritten Staffel war ich jetzt nochmal mit Teamkapitän.
1: Ja.
2: Und dann haben wir richtig gesagt, okay, wie sollen wir das denn verkaufen, dass die Caro das nochmal macht, ne? Mhm. Obwohl alle anderen, und dann haben wir so einen richtig lustigen Trailer, dass ich mich so anbiete, dass der 500
1: Ich kann es nochmal machen. Ja,
2: ja, genau. Also ich bin doch die scheiß Landärztin. Was ist mit dir? Weißt du, irgendwann richtig agro werden, ne? Und immer wieder auf die Mailbox sprechen und... Der hat das ganze Büro voll bei sich, weißt du, nur mit Fotos von mir und Herzchen und Kuchen und Luftballons.
1: Das ist
2: und
1: ganz lustig.
2: Ja. Es ist so geil, es geht 10 Minuten und so. Ich sage, hey, hier bin ich nochmal. Ist egal, wenn du nicht zurückrufst. Ich wollte dir nur sagen, ich finde es wirklich cool. War auch witzig, was ich gemacht habe. Und wir haben so abgelacht. Also das war so schön.
1: Okay.
2: Ich glaube, ich darf nicht nochmal Team-Captain werden, wenn es weitergeht, aber wer weiß.
1: Ja,
2: ich,
1: du musst jetzt einen Schritt weitergehen.
2: Haben wir schon überlegt, dass ich in die MNC-Studios ein.
1: Du musst jetzt über die Sexschiene laufen.
2: Das ist
1: jetzt
2: auch sehr lustig,
1: wenn man dich immer auf allen Vieren mit so einem Negligé über den Gang kriechen sieht und so, miau, so an seiner Tür kratzen, weißt du?
2: Man weiß,
1: Könnte ich mir gut vorstellen. Könnte ich mir gut vorstellen. Dreht ihr eigentlich schon wieder 54?
2: Nein, noch nicht. Und wir hoffen, dass wir das bald tun dürfen.
1: Ja.
2: Das wäre ja so toll.
1: Ja,
2: dann bist du hoffentlich auch wieder dabei.
1: Ich bin ja da in der Serie eine gute Freundin von der Annette. Das heißt, die wird ja wohl nicht auf dem Wege des Erfolgs jetzt ihre besten Freundinnen verlieren.
2: Das wär's ja noch. So. Also entschuldige mal bitte.
1: Nein, also das war schon sehr lustig und deswegen sind wir doch guter Hoffnung, dass wir uns da dann irgendwie dann zumindest da, wir sind ja jetzt... Das war ja sehr erfolgreich. Du bist die Schwester und ich bin ja
2: die beste Freundin.
1: Wir lassen uns da jetzt ganz vorne ins Buch reinschreiben, wir zwei, und sagen zur Bedingung, dass wir mitmachen, dass wir einen gemeinsamen Drehtag haben wollen.
2: Bitte, unbedingt.
1: Wir machen Druck auf den Produzenten.
2: Das ist dann auch die Annette.
1: Ach so, okay. Gut. Scheiße.
2: Co-Produzentin. Ja, ich kenne die.
1: Ja, okay, gut.
2: Wäre ich sofort dabei.
1: Machen wir.
2: Das muss weitergehen.
1: Und dann, wir müssen auch, es darf jetzt auch nicht abreißen zwischen uns, weißt du?
2: Nein. Außerdem haben wir doch gerade eben schon gesagt, du kommst da mal vorbei, wenn Annette da ist.
1: Ja.
2: Ist ja jetzt nur noch Treffpunkt bei mir.
1: Oh, das wäre so cool.
2: Ja.
1: Wirklich.
2: Also sag ich dir aber sofort.
1: Ich einmal mich dazusetzen und so tun, als wäre ich eigentlich Schwester Nummer 4.
2: Dann rauchen wir eine.
1: Ich freue mich drauf. Vielen Dank, dass du bei uns warst.
2: Oh, ist schon vorbei?
1: Ja.
2: Oh, danke, dass ich hier sein durfte. Endlich.
1: Waffeln kannst du einpacken und dann husch raus aus dem Studio.
2: Tschüss.
1: Tschüss, vielen Dank.
2: Oh.
1: Oh Gott, das wäre mein Traum. So ein gemeinsamer Abend mit Annette und Caroline Frier. Das werden wir jetzt sofort organisieren. Und wenn es dann soweit war, dann werde ich euch natürlich davon erzählen. Ich habe gerade mal nachgeschaut, wer nächstes Wochenende zu uns in die Show kommt. Und da bin ich ja sowas von happy, als ich gesehen habe, es ist Caroline Herfurth. Die kommt mich nämlich mal wieder besuchen und mit der gibt es natürlich jede Menge zu quatschen. Ihr seid dann hoffentlich auch dabei. Bis dann, eure Babsi.
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3: Ich bin Oliver Urbanke. Die geplante Reform der Alterssicherung soll die Rente auch in den nächsten Jahren für jüngere Menschen sicher machen. Das kündigte Bundesarbeitsministerin Baas an. Die 30 Empfehlungen der Rentenkommission sollen am Dienstag offiziell übergeben werden. Demnach soll das Rentenalter schrittweise auf 68 steigen. Die sogenannte Rente mit 63 soll abgeschafft werden. Selbstständige und Politiker sollen außerdem in die gesetzliche Rente aufgenommen werden. Die durchschnittliche Zahl der Hitzetage in Deutschland mit Spitzenwerten über 30 Grad hat zugenommen. Das geht aus Daten des Deutschen Wetterdienstes hervor. Thomas Thonfeld berichtet.
4: Seit 8 Jahren geht der Trend klar nach oben, heißt es auch vom Umweltbundesamt. Denn seitdem kommen die starken Hitzeperioden fast jeden Sommer, teils mit 17 oder sogar 20 Hitzetagen pro Jahr. Und eine Studie des Max-Planck-Instituts zeigt, die 5 intensivsten Hitzewellen der vergangenen 45 Jahre gab es alle seit 2010.
3: Bundesinnenminister Dobrindt will Abschiebungen nach Afghanistan deutlich ausweiten. Künftig sollen 3 Charterflüge pro Monat möglich sein, dazu Einzelabschiebungen über Linienflüge. Grundlage dafür sind Gespräche zwischen dem Innenministerium und den islamistischen Taliban. Grundlage dafür sind Gespräche zwischen dem Innenministerium und den islamistischen Taliban.

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1: Bei uns liegen im Herzen Bayerns momentan keine größeren Störungsmeldungen vor.
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2: Die Sonne scheint, dazu gibt's auch Wolken und etwas Wind zum Abkühlen. Die Temperaturen liegen bei um die 30 Grad. Es kann vereinzelt leicht regnen oder gewittern. In der Nacht gehen die Werte auf 17 Grad zurück. Auch in der neuen Woche bleibt die Hitze bei uns bei Temperaturen über 30 Grad.
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5: Bei uns liegen im Herzen Bayerns momentan keine größeren Störungsmeldungen vor.
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6: Die Sonne scheint, dazu gibt's auch Wolken und etwas Wind zum Abkühlen. Die Temperaturen liegen bei um die 30 Grad. Es kann vereinzelt leicht regnen oder gewittern. In der Nacht gehen die Werte auf 17 Grad zurück. Auch in der neuen Woche bleibt die Hitze bei uns bei Temperaturen über 30 Grad.

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2: Ich bin Oliver Urbanke. In der Schweiz haben heute Gespräche zwischen dem Iran und den USA über eine dauerhafte Friedenslösung begonnen. Ein Streitpunkt dabei sind mögliche Mautregelungen in der Straße von Hormuz. Bundesaußenminister Wadephul warnt vor solchen Plänen. Katrin Müller berichtet.
3: Der für die weltweite Energieversorgung wichtige Seeweg muss wieder frei passierbar sein. Das sei ein Prinzip des Seevölkerrechts. Und dann würde sich auch der Ölpreis schnell normalisieren, so Wadephul beim Bürgerforum im Auswärtigen Amt. In der Absichtserklärung zwischen den USA und dem Iran ist die freie Durchfahrt durch die Straße von Hormuz demnach aber nicht zu 100% garantiert. Die Bundesregierung macht sie aber zur Bedingung für eine mögliche Lockerung der Iran-Sanktionen.
2: Die Linke verpflichtet ihre Abgeordneten im Bund und in Europa, einen Großteil ihrer Diäten an Sozialfonds abzugeben und nicht mehr als ein Durchschnittsgehalt für sich zu behalten. Das ist beim Parteitag in Potsdam beschlossen worden. Der Gehaltsdeckel orientiert sich am Tarifvertrag für den öffentlichen Dienst und liegt aktuell bei 5.300 Euro brutto. Für Alleinstehende mit Steuerklasse 1 sind das rund 3.300 Euro netto im Monat, heißt es im Antrag. Zum Vergleich, ein Bundestagsabgeordneter erhält derzeit mit Zulagen mehr als dreimal so viel. Bauernpräsident Rugwied sieht die Landwirtschaft auf eine Liquiditätskrise zuschlittern. Die Produktionskosten für viele Getreidearten seien zu hoch, die Verkaufspreise zu niedrig, so Rugwied. Manche Landwirte hätten schon die Düngung reduziert, um Kosten zu sparen. Stickstoffdünger beispielsweise ist etwa 30% teurer als noch vor einem Jahr. Bei der Fußball-Weltmeisterschaft stehen am Abend Spiele in Gruppe G und H an. Belgien in Gruppe G trifft ab 21 Uhr auf den Iran und Neuseeland spielt um 3 Uhr nachts gegen Ägypten. Bei der Fußball-Weltmeisterschaft stehen am Abend Spiele in Gruppe G und H an. Belgien in Gruppe G trifft ab 21 Uhr auf den Iran und Neuseeland

0: Wolken halten sich am Himmel, die können zum Start in den Montag leichten Regen bringen. Aber es wird dann auch wieder heiß bei über 30 Grad.
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0: 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Aktuell liegen uns keine größeren Störungsmeldungen vor. 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
1: Es ist noch angenehm warm bei Werten um die 20 Grad. Die Tiefstwerte liegen in der Nacht bei 18 Grad. Wolken halten sich am Himmel. Die können zum Start in den Montag leichten Regen bringen. Aber es wird dann auch wieder heiß bei über 30 Grad.
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1: Ich bin Oliver Urbanke. Nach dem ernüchternden 0:0 im Auftaktspiel gegen Kap Verde konnte Spanien am zweiten Spieltag der Fußball-WM einen klaren Sieg einfahren. Gegen Saudi-Arabien stand es am Ende 4:0. Jetzt um 21 Uhr trifft Belgien auf den Iran, Kap Verde spielt um Mitternacht gegen Uruguay und Neuseeland ab 3 Uhr nachts gegen Ägypten. Die Vorschläge der Rentenkommission gehen laut einem Wirtschaftsexperten nicht weit genug. DIW-Chef Fratscher sagte der Rheinischen Post, die Pläne seien zu vorsichtig und änderten nichts an den drei größten Problemen. Hohe Altersarmut, zu starke Belastung junger Menschen und Ungleichheiten im System. Er fordert von der Regierung Nachbesserungen. Die durchschnittliche Zahl der Hitzetage in Deutschland mit Spitzenwerten über 30 Grad hat zugenommen. Das geht aus Daten des Deutschen Wetterdienstes hervor. Thomas Thonfeld berichtet.
2: Seit 8 Jahren geht der Trend klar nach oben, heißt es auch vom Umweltbundesamt. Denn seitdem kommen die starken Hitzeperioden fast jeden Sommer, teils mit 17 oder sogar 20 Hitzetagen pro Jahr. Und eine Studie des Max-Planck-Instituts zeigt, die 5 intensivsten Hitzewellen der vergangenen 45 Jahre gab es alle seit 2010.
1: Der Onlinehandel leidet immer stärker unter Betrug. Laut einer Analyse des Cybersicherheitsdienstes LexisNexis sind inzwischen fast 40% aller Betrugsfälle auf normale Kunden zurückzuführen, die die Konjunkturflaute ausnutzen. Den Rest verantworten kriminelle Banden, die Menschen gezielt zum Betrug anwerben.
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3: Im Herzen Bayerns liegen uns momentan keine größeren Störungsmeldungen vor.
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4: Es ist noch angenehm warm bei Werten um die 20 Grad. Die Tiefstwerte liegen in der Nacht bei 18 Grad. Wolken halten sich am Himmel. Die können zum Start in den Montag leichten Regen bringen. Aber es wird dann auch wieder heiß bei über 30 Grad.
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1: Im Herzen Bayerns liegen uns momentan keine größeren Störungsmeldungen vor.
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2: Es ist noch angenehm warm bei Werten um die 20 Grad. Die Tiefstwerte liegen in der Nacht bei 18 Grad. Wolken halten sich am Himmel. Die können zum Start in den Montag leichten Regen bringen. Aber es wird dann auch wieder heiß bei über 30 Grad.
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1: Ich bin Florian Klaus. In der Schweiz haben heute Gespräche zwischen dem Iran und den USA über eine dauerhafte Friedensvereinbarung begonnen. Dabei soll es aber zu Anlaufschwierigkeiten gekommen sein. Ronny Thorau berichtet.
2: Trump hatte am Sonntagnachmittag im US-Sender Fox News unter anderem erklärt, er habe dem Iran eine Warnung übermittelt. Sollte der Iran die Straße von Hormuz wieder schließen, dann würden die Iraner kein Land mehr haben, in das sie zurückkehren könnten. Die iranische Delegation in der Schweiz protestierte offenbar und wollte ihre Reaktion prüfen. Die Verhandlungen wurden angeblich nach 80 Minuten zunächst unterbrochen. Ob sie abgebrochen wurden, dazu gab es zunächst keine klaren Aussagen.
1: Eine geplante Reform soll die Rente auch in den nächsten Jahren für jüngere Menschen sicher machen. Das kündigte Bundesarbeitsministerin Baas an. Die Vorschläge der Rentenkommission sollen am Dienstag offiziell übergeben werden. Demnach soll unter anderem das Rentenalter schrittweise auf 68 steigen und die sogenannte Rente mit 63 abgeschafft werden. Die Linke verpflichtet ihre Abgeordneten, einen Großteil ihrer Diäten an Sozialfonds abzugeben und nicht mehr für sich zu behalten. Der Gehaltsdeckel orientiert sich am Tarifvertrag für den öffentlichen Dienst und liegt derzeit bei 5.300 Euro brutto. Zum Vergleich, ein Bundestagsabgeordneter erhält derzeit eine monatliche Diät von rund 11.800 Euro brutto. Nach dem ernüchternden 0:0 im Auftaktspiel gegen Kap Verde konnte Spanien am zweiten Spieltag der Fußball-WM einen klaren Sieg einfahren. Gegen Saudi-Arabien stand es am Ende 4:0. Aktuell spielen Belgien und der Iran gegeneinander, Kap Verde spielt um Mitternacht gegen Uruguay und Neuseeland ab 3 Uhr gegen Ägypten.
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3: Aktuell sind bei uns im Herzen Bayerns keine größeren Störungen gemeldet.
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4: Es ist noch angenehm warm bei Werten um die 20 Grad. Die Tiefstwerte liegen in der Nacht bei 18 Grad. Wolken halten sich am Himmel. Die können zum Start in den Montag leichten Regen bringen. Aber es wird dann auch wieder heiß bei über 30 Grad.
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0: 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Aktuell sind bei uns im Herzen Bayerns keine größeren Störungen gemeldet. 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
1: Es ist noch angenehm warm bei Werten um die 20 Grad. Die Tiefstwerte liegen in der Nacht bei 18 Grad. Wolken halten sich am Himmel. Die können zum Start in den Montag leichten Regen bringen. Aber es wird dann auch wieder heiß bei über 30 Grad.
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1: Ich bin Florian Klaus. Während in der Schweiz Verhandlungen zwischen dem Iran und den USA laufen, schickt US-Präsident Trump neue Drohungen nach Teheran. Der Iran müsse seine Stellvertreter im Libanon, gemeint ist die Hisbollah, daran hindern, Unruhe zu stiften. Sonst werde die USA den Iran wieder sehr hart treffen, so Trump. Dem Sender Fox News sagte er außerdem, wenn die Iraner die Straße von Hormus schließen, könnten sie, Zitat, nicht einmal mehr in ihr verdammtes Land zurückkehren, Zitat Ende. Die bekannt gewordenen Rentenvorschläge einer Expertenkommission der Bundesregierung kommen nicht bei jedem gut an. Arbeitsministerin Baas hat sie aber grundsätzlich gelobt. Es werde über alle Generationen geschaut, wie die Rentenversicherung bezahlbar bleiben kann, sagte sie. Unter den Vorschlägen der Kommission ist unter anderem das Ende der abschlagsfreien Rente mit 63. Das Renteneintrittsalter soll außerdem steigen. In London kündigt sich ein politischer Paukenschlag an. Der britische Premierminister Keir Starmer steht nach dem Einzug seines innerparteilichen Rivalen Andy Burnham ins Parlament unter noch nie dagewesenem Druck. Britische Medien rechnen damit, dass Starmer morgen schon seinen Rücktritt ankündigt. Was ist da dran, Philipp Detlefs aus London?
2: Seit Wochen steht Starmer unter Druck. Laut britischen Medien zieht der Premierminister nun die Konsequenzen aus dem schwindenden Rückhalt in den eigenen Reihen. Angedacht ist demnach kein sofortiger Rücktritt, sondern ein Zeitplan für seinen Abgang. Sollte er nicht selbst zurücktreten, ist davon auszugehen, dass Burnham ihn als Parteivorsitzenden herausfordern und dann als Premierminister ablösen würde.
1: Im ersten Spiel wollte es für die Spanier bei der Fußball-WM noch nicht so richtig laufen. Das zweite lief deutlich besser. Mit 4:0 haben sie Saudi-Arabien geschlagen. Nach dem aus spanischer Sicht enttäuschenden torlosen Unentschieden gegen Kap Verde stehen sie damit jetzt bei 4 Punkten. Das andere Spiel der Gruppe zwischen Kap Verde und Uruguay beginnt um Mitternacht.
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3: Gute Nachrichten. Aktuell liegen uns keine größeren Störungsmeldungen vor.
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4: Es ist noch angenehm warm bei Werten um die 20 Grad. Die Tiefstwerte liegen in der Nacht bei 18 Grad. Wolken halten sich am Himmel. Die können zum Start in den Montag leichten Regen bringen. Aber es wird dann auch wieder heiß bei über 30 Grad.
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1: Gute Nachrichten, aktuell liegen uns keine größeren Störungsmeldungen vor.
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2: Es ist noch angenehm warm bei Werten um die 20 Grad. Die Tiefstwerte liegen in der Nacht bei 18 Grad. Wolken halten sich am Himmel. Die können zum Start in den Montag leichten Regen bringen. Aber es wird dann auch wieder heiß bei über 30 Grad.
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1: Ich bin Florian Klaus. In der Schweiz haben heute Gespräche zwischen dem Iran und den USA über eine dauerhafte Friedensvereinbarung begonnen. Dabei soll es aber zu Anlaufschwierigkeiten gekommen sein. Ronny Thorau berichtet.
2: Trump hatte am Sonntagnachmittag im US-Sender Fox News unter anderem erklärt, er habe dem Iran eine Warnung übermittelt. Sollte der Iran die Straße von Hormuz wieder schließen, dann würden die Iraner kein Land mehr haben, in das sie zurückkehren könnten. Die iranische Delegation in der Schweiz protestierte offenbar und wollte ihre Reaktion prüfen. Die Verhandlungen wurden angeblich nach 80 Minuten zunächst unterbrochen. Ob sie abgebrochen wurden, dazu gab es zunächst keine klaren Aussagen.
1: Berufspolitiker sollten nicht mehr verdienen als die arbeitende Klasse. So begründet die Linke, dass Abgeordnete aus ihrer Partei einen Großteil ihrer Diäten an Sozialfonds abgeben sollen. Das hat der Parteitag in Potsdam beschlossen. Der Gehaltsdeckel soll sich am öffentlichen Dienst orientieren und bei derzeit 5.300 Euro brutto liegen. Zum Vergleich, Abgeordnete im Bundestag bekommen eine monatliche Diät von mehr als 11.800 Euro brutto plus Aufwandspauschale. Bundesinnenminister Dobrindt will deutlich häufiger Menschen nach Afghanistan abschieben. Künftig seien 3 Charterflüge pro Monat möglich, hat er gesagt. Grundlage dafür sind Gespräche zwischen Vertretern seines Ministeriums und den islamistischen Taliban, die in Afghanistan herrschen. Dobrindt hat das Vorgehen damit begründet, dass Straftäter das Land verlassen sollen. Belgien ist bei der Fußball-WM gegen den Iran nicht über ein torloses Unentschieden hinausgekommen. Nach einer roten Karte in der 66. Minute mussten die Belgier in Unterzahl spielen. Vorher hatte Spanien mit 4:0 gegen Saudi-Arabien gewonnen. Und in diesen Minuten beginnt das Spiel Uruguay gegen Kap Verde. Ab 3 spielt dann noch Neuseeland gegen Ägypten.
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3: Aktuell sind bei uns im Herzen Bayerns keine größeren Störungen gemeldet.
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4: Nach einem heißen und trockenen Wochenende geht die neue Woche so weiter. Die Hitze bleibt bei uns. Es wird jeden Tag über 30 Grad. Zunächst starten wir heute am Montag aber mit Wolken und teils leichten Regenschauern. Später setzt sich aber auch wieder die Sonne durch. Und auch am Dienstag wieder meist sonnesatt bei 32 Grad.
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1: Aktuell sind bei uns im Herzen Bayerns keine größeren Störungen gemeldet.

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1: Ich bin Florian Klaus. Wie geht es mit der Rente weiter? Wenn die durchgesickerten Vorschläge der Rentenkommission der Bundesregierung umgesetzt werden, sollen die Menschen in Deutschland offenbar unter anderem länger arbeiten. Offiziell sind die Empfehlungen noch nicht, eine breite Debatte gibt es aber schon. Ronny Thorau berichtet.
2: Länger arbeiten und Teile der Rente künftig aus Anlagen am Kapitalmarkt. Vor allem dagegen regt sich Widerstand von Gewerkschaften, Sozialverbänden und Opposition. Ökonomen finden manche Vorschläge dagegen zu kurz gesprungen. Dabei sind die Vorschläge der Rentenkommission noch gar nicht offiziell. Sie berät an diesem Montag sogar noch ein letztes Mal.
1: Die Deutsche Krankenhausgesellschaft warnt, dass durch Sparpläne der Bundesregierung jede zweite Klinik in den kommenden Jahren pleite gehen könnte. 2027 würden durch die geplanten Einsparungen 8% der Erlöse verloren gehen, sagte Verbandschef Gast im Redaktionsnetzwerk Deutschland. Die Branche arbeite aber schon am Limit. Neue Drohungen von US-Präsident Trump haben bei den Verhandlungen für ein Ende des Kriegs mit dem Iran in der Schweiz für Anlaufschwierigkeiten gesorgt. Er hat geschrieben, dass die USA den Iran wieder sehr hart treffen würden, falls er nicht seine Stellvertreter im Libanon aufhält. Gemeint ist die Hisbollah. Bei einer Schließung der Straße von Hormuz drohte er außerdem damit, dass die Iraner dann kein Land mehr hätten. Berichten zufolge protestierten die iranischen Vertreter in der Schweiz daraufhin. Die Fußball-WM läuft für Belgien bisher enttäuschend. Auch im zweiten Spiel hat es nur ein Unentschieden gegeben. 0:0 der Endstand gegen den Iran. Deutlich besser lief es hingegen für Spanien. Nach dem enttäuschenden 0:0 gegen Kapverde gab es im zweiten Spiel einen deutlichen 4:0 Sieg gegen Saudi-Arabien. Gerade spielt Kapverde gegen Uruguay und liegt zur Pause mit 1:2 zurück.
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3: Momentan liegen uns keine größeren Störungsmeldungen vor.
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4: Nach einem heißen und trockenen Wochenende geht die neue Woche so weiter. Die Hitze bleibt bei uns. Es wird jeden Tag über 30 Grad. Zunächst starten wir heute am Montag aber mit Wolken und teils leichten Regenschauern. Später setzt sich aber auch wieder die Sonne durch. Und auch am Dienstag wieder meist sonnesatt bei 32 Grad.
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0: 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Momentan liegen uns keine größeren Störungsmeldungen vor.
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1: Ich bin Florian Klaus. Jede zweite Klinik in Deutschland könnte in den kommenden Jahren vor dem Ausstehen. Davor warnt die Deutsche Krankenhausgesellschaft, falls die Sparvorhaben der Bundesregierung umgesetzt werden. 2027 würden dadurch 8% der Erlöse wegfallen, sagte Verbandschef Gast dem Redaktionsnetzwerk Deutschland. Die Kliniken müssten demnach jeden 10. Arbeitsplatz abbauen. Die Branche arbeite schon am Limit, so Gast. Nur wenige Stunden hat es gedauert, bis die Verhandlungen über ein